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1: Mit Sönke Röhling. Bundeskanzler Merz fordert von der SPD mehr Kompromissbereitschaft. In der ARD-Sendung Karin Mioska sagte er, der Unmut in der Union über zu große Zugeständnisse wachse. Er erinnerte daran, dass die SPD in der Koalition der kleinere Partner ist und nicht allein den Kurs vorgeben könne. Der Wehrbeauftragte des Bundestags Otte sieht im Falle eines größeren US-Truppenabzugs aus Deutschland Handlungsbedarf. Diese Lücke müsse kompensiert werden, sagt er dem Spiegel. Aktuell sind in Deutschland knapp 40.000 US-Soldaten stationiert. Präsident Trump will weit über 5.000 davon abziehen. An den Bahnhöfen in Deutschland sind im vergangenen Jahr rund 169.000 Straftaten registriert worden. Das ist ein Rückgang um 6% im Vergleich zum Vorjahr, heißt es in der polizeilichen Kriminalstatistik. Der Interessenverband Allianz pro Schiene beklagt allerdings deutlich mehr Angriffe auf Bahnbeschäftigte. In der Fußball-Bundesliga haben sich Gladbach und Mainz den Klassenerhalt gesichert. Die Gladbacher besiegten Dortmund mit 1:0. Mainz gewann zuvor bei St. Pauli mit 2:1. Außerdem kann sich der VfL Wolfsburg weiter Hoffnung auf einen Ligaverbleib machen. Nach einem 1:1 in Freiburg steht man jetzt auf dem Relegationsplatz.
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1: Mit Sönke Röhling. Bundeskanzler Merz hat Spekulationen über ein Aus von Schwarz-Rot zurückgewiesen. Im ersten sagte er, er suche keine anderen Mehrheiten. Das solle die SPD aber nicht dazu verleiten zu denken, sie könne mit der Union machen, was sie will. Die Handschrift der Union müsse klar erkennbar sein. SPD-Fraktionschef Miersch fordert Nachbesserungen bei der Gesundheitsreform. Als Beispiel nannte er das Vorhaben, die beitragsfreie Mitversicherung von Ehepartnern der gesetzlichen Kasse einzuschränken. Er hofft nun, dass der Bundestag auf Änderungen dringt. Dort gehe es nicht darum, Kabinettsbeschlüsse einfach abzunicken, so Miersch im ZDF. Innenminister Dobrindt hält an den Grenzkontrollen fest. Im Bericht aus Berlin sagt er, man habe aus der Migrationswelle eine Migrationswende gemacht. Die illegale Migration sei seit 2023 um 70% zurückgegangen, vor allem weil man die Pull-Faktoren reduziert habe. Die Grenzkontrollen seien daher weiter wichtig. Die schwedische Küstenwache hat in der Ostsee einen Tanker beschlagnahmt, der offenbar zur russischen Schattenflotte gehört. Das unter syrischer Flagge fahrende Schiff wurde südlich von Trelleborg geentert. Russland versucht immer wieder mit Schiffen unter falscher Flagge das internationale Ölembargo zu umgehen. In der Fußball-Bundesliga kann der VfL Wolfsburg weiter auf den Klassenerhalt hoffen. Durch das 1:1 in Freiburg ist man jetzt auf dem Relegationsplatz. Gerettet sind schon Gladbach und Mainz. Beide gewannen ihre Spiele gegen den BVB und St. Pauli. Der HSV und Union sicherten sich auch den Ligaverbleib, allerdings auf dem Sofa.
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0: Kompromisse seien keine Einbahnstraße. Es sei noch nicht genug gelungen, Dinge hinzubekommen, die die Handschrift der Union tragen. Wirtschaftsverbände kritisieren die Ankündigung von US-Präsident Trump, neue Zölle auf Autos aus der EU zu erheben. Das sei eine Provokation, heißt es vom Bundesverband der deutschen Industrie. IFO-Präsident Fuest warnte vor dem erneuten Handelskrieg und einer weiteren Rezession in Deutschland. Deutschland hält an den Grenzkontrollen fest. Wie Innenminister Dobrindt im Bericht aus Berlin sagte, seien sie wichtig. Die illegale Migration sei seit 2023 um 70% zurückgegangen. Migrationsforscher sehen allerdings andere Faktoren als entscheidend an, etwa das Ende des Bürgerkriegs in Syrien. In der Fußball-Bundesliga haben sich Gladbach und Mainz den Klassenerhalt gesichert. Die Gladbacher besiegten Dortmund mit 1:0, Mainz gewann zuvor bei St. Pauli mit 2:1. Außerdem kann sich der VfL Wolfsburg weiter Hoffnung auf einen Ligaverbleib machen. Nach einem 1:1 in Freiburg steht man jetzt auf dem Relegationsplatz.
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2: Schönen guten Morgen am Montag. Nach einem fantastisch sonnigen Wochenende wird's diese Woche ein bisschen wechselhafter. Ich weiß, dass es blöd klingt, aber die Natur freut sich wirklich, denn es ist schon sehr trocken gerade.
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3: Mit Sönke Röhling. Guten Morgen. Bundeskanzler Merz fordert die SPD zu einem fairen Umgang miteinander auf. In der AD-Sendung Karin Miosga sagt er, in der Union wachse der Unmut über zu große Zugeständnisse. Die CDU müsse in der Regierung klar erkennbar bleiben. Der Forderung nach höheren Steuern für Besserverdiener erteilte eine klare Absage. Die US-Marine will heute

0: Innenminister Dobrindt hält an den Grenzkontrollen fest. Im Bericht aus Berlin sagt er, man habe aus der Migrationswelle eine Migrationswende gemacht. Die illegale Migration sei seit 2023 um 70% zurückgegangen, vor allem weil man die Pull-Faktoren reduziert habe. Die Grenzkontrollen seien daher weiter wichtig. In der Fußball-Bundesliga kann der VfL Wolfsburg weiter auf den Klassenerhalt hoffen. Durch das 1:1 in Freiburg ist man jetzt auf dem Relegationsplatz. Gerettet sind schon Gladbach und Mainz. Beide gewannen ihre Spiele gegen den BVB und St. Pauli. Der HSV und Union sicherten sich auch den Ligaverbleib, allerdings auf dem Sofa.
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2: Aktuell aufgebaute Blitzer sind uns noch nicht gemeldet.
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2: Der Verkehr läuft noch soweit. Gute Fahrt.
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2: Schönen guten Morgen.
4: Guten Morgen.
2: Und hier kommt die Montagmorgen-Weisheit von Ramona.
4: Ja, im Leben, da geht's um Balance. 50% Namaste, 50% Fuck off.
2: Schön gesagt. Kommt gut in den Montag, jetzt natürlich mit 3 Hits am Stück.
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1: Schönen guten Morgen am Montag. Nach einem fantastisch sonnigen Wochenende wird es diese Woche ein bisschen wechselhafter. Ich weiß, dass es blöd klingt, aber die Natur freut sich wirklich, denn es ist schon sehr trocken gerade.
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2: Mit Sönke Röhling. Guten Morgen. Bundeskanzler Merz fordert die SPD zu einem fairen Umgang miteinander auf. In der AD-Sendung Karin Mioska sagt er, in der Union wachse der Unmut über zu große Zugeständnisse. Die CDU müsse in der Regierung klar erkennbar bleiben. Der Forderung nach höheren Steuern für Besserverdiener erteilte eine klare Absage. Die US-Marine will heute damit beginnen, in der Straße von Hormuz festsitzende Schiffe aus der Meerenge herauszugeleiten. Das hat Präsident Trump angekündigt. Ein ranghoher Vertreter der iranischen Regierung warnte dagegen, jede amerikanische Einmischung werde als Verstoß gegen die Waffenruhe angesehen. Innenminister Dobrindt hält an den Grenzkontrollen fest. Im Bericht aus Berlin sagt er, man habe aus der Migrationswelle eine Migrationswende gemacht. Die illegale Migration sei seit 2023 um 70% zurückgegangen, vor allem weil man die Pull-Faktoren reduziert habe. Die Grenzkontrollen seien daher weiter wichtig. In der Fußball-Bundesliga kann der VfL Wolfsburg weiter auf den Klassenerhalt hoffen. Durch das 1:1 in Freiburg ist man jetzt auf dem Relegationsplatz. Gerettet sind schon Gladbach und Mainz. Beide gewannen ihre Spiele gegen den BVB und St. Pauli. Der HSV und Union sicherten sich auch den Ligaverbleib, allerdings auf dem Sofa.
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4: Aktuell aufgebaute Blitzer sind uns noch nicht gemeldet.
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4: Der Verkehr läuft noch soweit. Gute Fahrt.
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4: Servus, einen wunderschönen guten Morgen am Montag.
1: Morgen.
4: Seit Freitag gilt ja der Tankrabatt. Habt ihr davon am Wochenende schon was mitbekommen? Habt ihr die Preise verglichen? Schickt uns doch kurz eine Sprachnachricht, wenn ihr richtig voll gemacht habt oder eben nicht. 08096 7 96 7.
1: Und jetzt rein in den Montag mit 3 Hits am Stück und einem heißen Kaffee. Wir packen's an.
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0: 6.
1: Unsere Gesellschaften funktionieren nach den Gesetzen des freien Marktes. In seiner Ausschließlichkeit ein totalitäres System. Alles hat einen Preis, lautet das beherrschende Dogma. Ergo kann alles gekauft werden. In diesem totalen Markt soll ungehindertes Wachstum stattfinden und jeder Bedarf augenblicklich befriedigt werden können. Der Mensch hat darin zwei Funktionen, Arbeitskraft und Konsument. Um seinen Bedarf zu decken und neuen schon vorwegzunehmen, werden dem Planeten Erde äonenlang aufgebaute Ressourcen entrissen. Das hat Folgen. Wasser und Böden werden unbrauchbar, die Atmosphäre, auf die wir Sauerstoffatmer angewiesen sind, vergiftet. Warum beugen wir uns diesem zerstörerischen Diktat eines überdrehten Kapitalismus? Die gnadenlose Vernichtung der Biosphäre im globalen Casino nimmt immer extremere Formen an. Was soll das werden, der kollektive Selbstmord der Menschheit? Kurz vor 6, Alexander Seibold.
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7: Wir starten mit einem Sonne-Wolken-Mix in diese erste Maiwoche. Richtung Abend einzelne Schauer und Gewitter, 23 bis 26 Grad, die Top-Temperatur.
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7: Schönen guten Morgen, Fabian Schütz.
9: Guten Morgen.
10: Guten Morgen.
7: Buckelwal Timmy ist wieder im offenen Meer. Komisch ist nur, es gibt kein Video, wie er freigelassen wurde und keiner weiß, wo er jetzt ist.
9: Genau, und deshalb überschlagen sich die Gerüchte in den sozialen Medien. Vor allem die Tierärztin, die erhebt schwere Vorwürfe, weil Timmy rückwärts an der Flosse rausgezogen worden sein soll aus dem Frachter. Das ist laut der Tierärztin gegen die Natur der Tiere, die ja logischerweise auch nicht rückwärts schwimmen. Unklar ist, ob der Tracker dabei beschädigt wurde. Der hat erst 7 Stunden später erste Signale geschickt. Wo genau Timmy ist, ist aber unklar. Nur, dass er lebt, soll soweit klar sein. Rund um das Transportschiff Fortuna B gab es auch einen größeren Polizeieinsatz in der Nacht im Hafen. Warum, ist auch hier unklar. Wichtig ist laut Experten, Timmys Haut muss schnell heilen und er auch wieder fressen können. Dann hat er Chancen zu überleben.
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11: 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Seit 1. Mai ist der Rufbus im Landkreis Dillingen Geschichte. Das trifft

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1: Augsburg, Berliner Allee, Höhe Klein-Venedig, Bad Wörishofen, St. Anna Straße, B29, Höhe Baldingen und gerade noch reingekommen die Ortsdurchfahrt von Schabringen.
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1: Ei, das ist ja heute schon wieder was für die Pendler auf der A8. Also gehen wir es mal an. Richtung München gab's vor Dasing einen Unfall. Rechte und mittlere Spur sind deswegen gesperrt. Es gibt Rückstau bis zum Derchinger Berg. Weil das so ist, fahren viele schon vorher raus, und zwar in Derching. Deswegen gibt's auch Rückstau ab Augsburg-Ost Richtung München. Und Richtung Stuttgart gibt's auch Unfälle. Und zwar zwischen Augsburg-Ost und Westhöhe der Lechbrücke. Auch hier gibt's schon massiv Stau. Gute Fahrt euch.
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1: Hallo, servus, einen wunderschönen guten Morgen.
4: Heute
1: ist es super mild in der Früh gewesen. Ich habe das gemerkt beim Radlfahren. Hunderte Katzen, ja. Marder, Hasen, was alles in meinem Auge erschienen ist. Das ist Wahnsinn. Ja. Jetzt geht's erstmal den Montag mit der meisten Musik und einem Mega-Hit von Lady Gaga und Bruno Mars. Die with a Smile spielen wir euch gleich, gell?
4: Oh, da freue ich mich. Und was der Wecker heute vielleicht nicht geschafft hat, holt Ray jetzt nach. Where is my husband? Wach werden!
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0: Hier ist euer Hitradio RT1 am Montag in der Früh. Servus.
1: Guten Morgen.
0: Und das ist diese eine Frage, die eigentlich heute den ganzen Tag auftaucht irgendwann. Wie war es Wochenende bei euch?
1: Ja, logisch, immer.
0: So, wir beide spielen uns auch heute unser Wochenendgeräusch vor. Ich und Ramona haben jeweils was aufgenommen und ihr versucht einfach auch mitzuraten, was bei uns so los war. Ich fange an heute.
1: Ja, okay.
0: Ramona, ich habe schon gesagt, es ist eigentlich viel zu einfach.
1: Aber immer wenn du das gesagt hast, war es trotzdem schwer. Es kommt, hau her.
0: Okay, also hier ist mein Geräusch vom Wochenende. Es ist 3,7 Sekunden lang.
1: Oh Gott, nochmal. Ah, Moment, jetzt habe ich zuerst gedacht, du hast irgendwas ausgedrückt, aber es ist Kies. Hast du ein Kieslaster? Ist es Kies, das du wo ausschüttest?
0: Das ist doch nicht so einfach.
1: Schüttest du was aus?
0: Nein.
1: Hä?
0: Ich könnte jetzt sagen, ich habe was in der Hand, was spritzt.
1: Sonnencreme.
0: Nein, das ist mein Gartenschlauch.
1: So klingt dein Gartenschlauch. Mhm. Ich will es noch einmal hören.
0: Da ist dann hinten die Pumpe ausgegangen und dann hat's mir. Dann ist es. Also war es doch nicht so einfach.
1: Ich bin keine Gartenbesitzerin. Vielleicht kann ich mich damit ein bisschen rechtfertigen. Ich habe einen Balkon und da sind noch nicht mal Blumen drauf.
0: Alles
1: ist okay,
0: klar.
1: Aber du hast fleißig gegossen quasi.
0: Ja, genau.
1: Ja, verstehe ich.
0: Es ist ja so trocken. Du hast auch hoffentlich was wir jetzt gleich erraten können.
1: Ja, und ich bin mir sicher, dass ganz viele von euch das auch gemacht haben, weil ich habe ein paar getroffen.
0: Okay, Ramonas Wochenend-Soundcheck in 10 Minuten hier bei RT1.

0: Wir schauen ins RT1 Verkehrscenter und haben leider zwei große Unfälle auf der A8 Richtung München vor Dasing passiert. Deswegen gibt es Rückstau bis zum Derchinger Berg und davor, weil alle in Derching runterfahren, gibt es auch ab Augsburg-Ost auch Stau. Und in der Gegenrichtung, Richtung Stuttgart, Unfall an der Lechbrücke. Also auch hier Rückstau bis mindestens Augsburg-Ost und auf der B17, da ist auch wieder der übliche Verkehr. Gute Fahrt euch.
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2: Wir lassen uns trotzdem die Laune nicht vermiesen und geben Vollgas mit Huntrix und Golden. Die besten aktuellen Hits hier bei Hitradio T1. Schönen Start in den Montag.

0: 20 nach 7 ist es, ihr hört. Ja, vielleicht seid ihr noch ein bisschen müde, aber eigentlich schon bereit für den sonnigen Montag. Ja, in dieses Gefühl holen euch gleich Glockenbach und Tom Walker mit Home. Machen Bock auf den Tag und wir kümmern uns jetzt noch mal ganz kurz ums Wochenende. Was da so los war bei eurer RTL1 Morgenshow, gibt es den Wochenend-Soundcheck.
1: Genau, also wir spielen euch in einem Sound das vor und ihr versucht zu erraten, was bei wem los war. Und ich habe vorhin schon gesagt, bei meinem Wochengeräusch, das werden sehr, sehr viele erkennen, weil sie es auch gemacht haben.
0: Ja?
1: Zumindest habe ich ein paar getroffen.
0: Dann bin ich gespannt, ob ich es rauskriege.
1: Und
0: los. Joggen.
1: Jo.
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7: Ach ja, es wird ein schöner Montag heute. Sonne und Wolkenwechsel später an in Richtung Abend. Einzelne Schauer und Gewitter. Heute 26 Grad die Top-Temperatur.
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8: Guten Morgen, Fabian Schütz.
9: Guten Morgen, servus.
7: Morgen.
8: Also Liegen reservieren hat jetzt für mich ein neues Level erreicht, zumindest in einem Teil von Italien.
9: An der Adriaküste, um genau zu sein, in der Bucht von Porto Novo, da sind die Liegeplätze mit Sonnenschirm so beliebt, dass es schon jetzt keine freien Plätze von Juni bis September mehr gibt. Manche Touristen zahlen da bis zu 3.000 Euro für die ganze Urlaubssaison. Das Wasser ist dort traumhaft, weißer Kiesstrand, super. Allein pro Tag kostet der Liegeplatz aber gut 40 Euro. Wer jetzt dort keinen Platz hat, kann noch ein bisschen Glück haben. Tagesaktuelle Plätze soll es noch geben. Ansonsten auch Wartelisten, die sind aber auch schon extrem voll.
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10: Mit Markus Sampel. Gute Nachrichten für die Besucher des neuen Kraterbads in Nördlingen. Es ist jetzt auch mit Öffis leicht zu erreichen. Seit dem 1. Mai fahren die Busse jetzt die neue Bushaltestelle in der Krankenhausstraße mit an. Die Haltestelle wird in das bestehende Busnetz integriert. Somit können Badegäste jetzt auch öffentlich und umweltfreundlich ins Bad kommen. Das ist vor allem für Schüler und ältere Gäste ein Vorteil. Das Kraterbad hat seit gut 2 Monaten geöffnet. Vor allem in den Faschings- und Osterferien war es schon gut besucht.
9: Noch immer sitzen hunderte Tanker oder Frachter in der Handelsstraße von Hormuz fest. US-Präsident Donald Trump hat jetzt angekündigt, die ab heute sicher dort rausschaffen zu wollen. Wie genau, ließ er allerdings noch offen. Er hatte zuletzt immer wieder von der EU gefordert, sich darum zu kümmern. Am Nachmittag soll sich demnach auch ein deutsches Minenräumboot auf den Weg dorthin machen. Schokokekse werden wieder günstiger. Das hat der Konzern Balsen angekündigt. Der Schokoladenpreis hat sich demnach wieder stabilisiert. Auch Schokohersteller wie Lindt wollen die Preise senken. Zuletzt waren die Eigenmarken der Discounter günstiger geworden. Gerade rund um Ostern waren die Preise nochmal explodiert.
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8: Nach wie vor, da steht der Blitzeranhänger zwischen Redertshausen und Ottmaring. Dann haben wir Bobingen die Lechallee gerade reinbekommen. Augsburg der Klinkerberg, die Berliner Allee. Höhe Klein-Venedig, Ortsdurchfahrt Schabringen, Bad Wörishofen, St. Anna-Straße und an der B29 Höhe Baldingen wird auch kontrolliert.
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8: Eieieiei, da ist heute schon wieder was los. A8 Richtung München. Vor Dasing gab es einen Unfall, deswegen gibt es Rückstau bis Augsburg-Ost. Die Umleitungsstrecken sind natürlich voll. A8 Richtung Stuttgart nach der Lechbrücke. Auch hier ein Unfall, Rückstau bis nach Derching. An der B2 Gersthofen bis zur Autobahn Stau, auch auf der B17, wie immer in beide Richtungen. Richtungen. Viel, viel, viel zu viel Verkehr.
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8: Ja, guten Morgen.
7: Schönen guten Morgen.
8: Und jetzt sofort kommt die Montagmorgenweisheit von Ramona.
7: Ja, im Leben geht's um Balance. 50% Namaste. Mhm. 50% Fuck off!
8: Jawohl, kommt gut in den Montag. Mit drei Hits am Stück. Kamera mit dabei, Be Mine, Ava Max, One of Us. Und den Kickstart für euren Morgen gibt's jetzt von Michael Patrick Kelly. Hier ist Traces.
7: Morgen. 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

0: 6:40 Uhr. Schönen guten Morgen mit Hitradio RT1.
1: Guten Morgen.
0: Langes Wochenende war. Freitag war Feiertag. Mhm. Und Ramona, was haben wir den Menschen da draußen am Donnerstag erzählt, was sie am Donnerstag machen sollen?
1: Den wichtigsten Service überhaupt. Wecker aus!
0: Richtig, weil man sich mit dem Handy mittlerweile wecken lässt. Also die meisten von uns.
1: Ja, automatisch von Montag bis Freitag gehen die da an.
0: Das haben wir hier in der Sendung auch selber gemacht, weil wir können sie erzählen und dann selber vergessen. Haben wir auch gemacht.
1: Wir haben es live gemacht in der Sendung. Wecker aus.
0: Ja.
1: Was ist passiert?
0: Und was glaubst du, wer es vergessen hat, wieder einzuschalten?
1: Hä? Hast du heute verschlafen?
0: Nein, ich hab die Wecker vergessen einzuschalten. Und ich bin eine Minute vor meinem Wecker aufgewacht. Mein Biorhythmus ist so getrimmt, obwohl ich ja 2 Tage ausgeschlafen habe, dass ich tatsächlich wieder
1: um... Oh mein Gott.
0: Deswegen bin ich auch da.
1: Oh mein Gott, ein Hoch auf deinen Biorhythmus.
0: Allerdings. Das ist krass, oder?
1: Das ist Respekt, ohne Witz. Wir bringen euch jetzt mit dem nötigen Push in diesen Montag mit Ray Jordan und Blood Rock.

0: Herrschaft, was ist denn da heute schon wieder los?
1: Montag.
0: Ja, das gibt's ja nicht. Dreiviertel acht ist es. Hier ist das Update aus dem RTL1 Verkehrscenter. A8 Richtung München. Vor Dasing gab's einen größeren Unfall. Mittlere und rechte Spur sind hier gesperrt. Rückstau bis Augsburg Ost und auch Augsburg Ost bis Augsburg West. Stau durch einen Unfall an der Lechbrücke, auch an der B17 von Gersthofen bis runter nach Göggingen. Wieder viel zu viel Verkehr. Und geblitzt wird auch in Redertshausen in der Paartalstraße, Bobingen, Lechallee, Augsburg, Berliner Allee, Höhe Klein-Venedig und auch zum Beispiel am Klinkerberg.
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3: Und mit der Nummer fühlt sich's nach Vollgas an, so auch wenn ihr gerade steht. David Guetta und One Republic, I don't wanna wait. Guten Morgen.

0: Das ist doch bei euch in der Arbeit auch so, oder? Hier ist Hitradio RT1 am Montag. Servus beieinander.
1: Guten Morgen.
0: Also, wenn ein neuer Kollege oder eine neue Kollegin anfängt, dann gibt es doch so einen Einstand, oder? Also von mir aus eine Brotzeit in der Früh oder ein Kurer zum Nachmittag, ein bisschen was zum Anstoßen, ist doch normal.
1: Ja, schon, oder?
0: Aber wie ist denn das bei den ganzen neuen Bürgermeisterinnen und Bürgermeistern, die heute ihr Amt antreten? Gibt es da auch was zum Einstand?
1: Gerhard Schoder ist in Neuburg der neue Mann. Da gibt es heute Getränke, Brezen und für die Sitzungsmitglieder auch noch ein Weißwurstfrühstück.
0: Okay.
1: Beim Bürgermeister Michael Schindler aus Mittelheim gibt es auch ein bayerisches Frühstück, sogar auch vegan. Ja. Finde ich toll.
0: Bei der Stadt Augsburg fängt ja Florian Freund heute als Oberbürgermeister offiziell an. Und der hat gar keine Zeit, heute so richtig ins Büro zu kommen, hat uns gerade erzählt. Hat aber Zeit bei RT1 dazu, was zu sagen. Es ist heute Vereidigung, Gottesdienst, voller Stress.
1: Schon
0: aber Florian,
1: Programm, ja.
0: Irgendwas wird es doch da jetzt dann geben, oder, zum Einstand?
2: Das wird kommen, wobei die Stadt 7.000 oder 7.500 Beschäftigte hat. Dass ich da jetzt von Dienst Brezel mitbringe, wird schwierig, glaube ich. Das schaffe ich nicht. Ja. Aber direkte Umfeld werden wir das natürlich machen.
1: Ja, was gibt's dann fürs direkte Umfeld? Einen selbstgebackenen Kuchen vielleicht?
2: Ah, ich schätze, ich bringe ein Brezel mit.
0: Ja, sehr
1: Klassiker
0: schön.
1: Geht immer. So ähnlich sieht das übrigens auch die erste Frau an der Stadtspitze von Gersthofen, Susanne Olita. Und sie sagt, ja Mensch, ich habe 550 Mitarbeiter, ich kann ja nicht einen LKW mit Butterbrezen vorbeischicken. Deshalb wird sie sich noch vor der Sommerpause mit allen Mitarbeitern einzeln treffen zum Gespräch. Mhm. Und da kriegt dann jeder eine Butterbrezel.
0: So, egal ob erster Tag in der Arbeit oder erster Tag in der neuen Woche. Wir wünschen euch allen einen schönen Start mit Hitradio RT1.
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15: Kleiner Ausblick auf die Woche. Stand jetzt wird es vor allem donnerstags eher nass. Danach geht es aber freundlich weiter und auch davor freundlich. Heute wechseln sich Sonne und Wolken ab. Top-Temperaturen liegen zwischen 23 und 26 Grad. Abends einzelne Schauer und Gewitter.
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15: Schönen guten Morgen, Fabian Schütz.
17: Guten Morgen.
18: Guten Morgen.
15: Buckelwal Timmy ist wieder im offenen Meer. Komisch ist nur, es gibt kein Video, wie er freigelassen wurde und keiner weiß, wo er jetzt ist.
17: Genau, und deshalb überschlagen sich die Gerüchte in den sozialen Medien. Vor allem die Tierärztin, die erhebt schwere Vorwürfe, weil Timmy rückwärts an der Flosse rausgezogen worden sein soll aus dem Frachter. Das ist laut der Tierärztin gegen die Natur der Tiere, die ja logischerweise auch nicht rückwärts schwimmen. Unklar ist, ob der Tracker dabei beschädigt wurde. Der hat erst 7 Stunden später erste Signale geschickt. Wo genau Timmy ist, ist aber unklar. Nur, dass er lebt, soll soweit klar sein. Rund um das Transportschiff Fortuna B gab es auch einen größeren Polizeieinsatz in der Nacht im Hafen. Warum, ist auch hier unklar. Wichtig ist laut Experten, Timmys Haut muss schnell heilen und er auch wieder fressen können. Dann hat er Chancen zu überleben.
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19: mit Markus Sampel. Seit 1. Mai ist der Rufbus im Landkreis Dillingen Geschichte. Das trifft gerade Gemeinden am Rande des Landkreises. Laut AZ spüren besonders Jugendliche den Wegfall als Freiheitsverlust. Der Rufbus war oft der Weg zu Freunden und zum Training. Begründet wird das aus mit zu hohen Kosten, obwohl der Bund 80% der Förderung übernahm. Ein nahtloser Übergang zum neuen Aktivo des Augsburger Verkehrsverbunds ist geplant, wird aber wohl erst 2027 starten. Betroffene hoffen auf eine zügige Lösung, damit Jugendliche und Senioren wieder mobil sind.
17: Die Kontrollen an den deutschen Grenzen bleiben. Das hat Bundesinnenminister Alexander Dobrindt am Abend nochmal deutlich gemacht. Solange Menschen versuchen, illegal ins Land zu kommen, zeigt das, wie nötig solche Kontrollen demnach bleiben. Erst wenn das Migrationssystem besser funktioniere, werden die Kontrollen zurückgefahren. Gerichte haben die Kontrollen an den Grenzen als teils unzulässig verurteilt. Laut Dobrindt betrifft das aber nur Einzelfälle. Künstliche Intelligenz kann Fehler aufspüren und beheben. Bei einer Softwarefirma für Autovermietungen hat die KI allerdings selbst entschieden, den Fehler zu beheben, indem sie die ganze Datenbank inklusive Sicherheitskopien einfach löscht. Der Fehler war dann zwar weg, die Daten aber auch. Auf

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1: Augsburg, Hugo-Eckner-Straße gemeldet. In Hochzoll die Peterhofstraße, der Klinkerberg und die Berliner Alleehöhe Klein-Venedig. Außerdem zwischen Redershausen und Ottmaring der Blitzeranhänger, Bobingen, Lech-Allee, Ortsdurchfahrt Schabringen, Bad Wörishofen-St. Anna-Straße und B29 Höhe Baldingen.
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1: Es gibt noch Stau, aber Gott sei Dank sind die Unfallstellen jetzt geräumt. Einmal A8 Richtung München vor Dasing und die andere Richtung Stuttgart bei der Lechbrücke vor Augsburg-West. Trotzdem, die Stauungen lösen sich nur sehr, sehr langsam auf. Auch auf allen anderen Straßen immer noch viel Verkehr.
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1: Jawohl.
3: Hello, good morning.
1: Jetzt brauchen wir alle ganz viel gute Musik zum Wachwerden, zum Start in den Montag. Haben wir doch für euch DJ Kato gleich mit Turn the Lights Off. Ein Song, der irgendwie so ein bisschen süchtig macht, gell?
3: Absolut. Und die Pop Queen, die ist natürlich auch mit am Start. Macht's euch ein bisschen gemütlich. Zusammen mit Taylor Swift.

0: Hier ist Hitradio RT1 mit Shabusi und Miles Smith, Blink Twice. Wunderschöner Song. Time flies, so don't blink twice. Also über das Wetter am langen Wochenende, da muss man gar nicht drüber reden. Wie schön war denn das bitte?
1: Es war einfach schön.
0: Das ist perfekt für alle Volksfeste, die jetzt überall sind. Und perfekt für die Festivalsaison, die jetzt im Mai langsam aber sicher durchstartet.
1: Yes, total. Und zwei finden gleich bei uns in der Nachbarschaft statt am gleichen Wochenende. Einmal das Modular-Festival am Augsburger Gaskessel. Mhm. Unter anderem mit dabei Ennio.
2: Ich will doch nur ein bisschen bleiben.
0: Schön.
1: Die Stimme ist einfach einmalig. Es wird auf jeden Fall gefühlig werden, würde ich mal sagen. Aber nicht nur das, es geht auch ordentlich die Party ab mit ihm hier. Thiago ist auch am Start.
0: Sehr gut. Und im Memminger Berg gibt es dann das Icarus Festival, eines der größten Elektro-Festivals in Süddeutschland. Alles mit dabei, was man braucht. Alle Farben zum Beispiel. Und Scooter. Und auch die Stars der Szene, Deborah DeLuca zum Beispiel.
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0: 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Guten Morgen.
1: Schönen guten Morgen.

0: 8:15. Ihr wollt vielleicht wissen, wie es auf der A8 ausschaut. Hier ist das Update aus dem RT1 Verkehrscenter. Also, Richtung Stuttgart ist wieder störungsfrei alles. Zwischen Augsburg, Ost und West, Unfallstelle geräumt. Da läuft's wieder. Richtung München schaut es ein bisschen anders aus. Vor Dasing gab es ja den Unfall. Da ist die Staulage noch nicht ganz so entspannt. Es löst sich so ganz langsam auf. Und auf der B17 Richtung Göggingen runter ist auch noch viel los. Gute Fahrt, gell?
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2: Au! Hört ihr auch, was der Montag sagt?
0: Au!
2: Ja, das auch. Und wir ziehen's durch. Und das machen wir jetzt mit dem Au-Song. Kato, turn the lights up hier bei RT1. Guten Morgen.
3: Passe!

0: Das ist wunderschönen guten Morgen.
1: Guten Morgen.
0: Ihr hört eure RTL 1 Morgenshow. Versprochen ist versprochen und wird auch nicht gebrochen. Das lernen wir von Kind an. Mhm. Und wir versprechen euch, ihr bekommt gleich gute Laune. Und zwar mit Bruno Mars, I Just Might, die besten aktuellen Hits. Und wir sagen was voraus. Also was Timmy den Buckelwal angeht, denn wir können in die Zukunft schauen. Seit dem Wochenende schwimmt Timmy ja wohl jetzt endlich im Meer, nach fast einem Monat. Und ehrlicherweise finden wir das Ganze schon ein bisschen dubios. Es gibt nämlich kein Video, bei dem wir sehen, wie Timmy genau freigelassen wurde. Also gefühlt konnten wir ja vorher bei Livestreams oder Drohnenkameras genau sehen.
1: Alles.
0: Wenn der sich einen Pickel ausgedrückt hätte, wir hätten es mitbekommen.
1: Natürlich.
0: Den wichtigsten Moment, den bekommt man aber nicht mit. Also ich weiß nicht, was sie da gemacht haben. Und dieser GPS-Tracker, den die an Timmy festgemacht haben, der funktioniert irgendwie auch nicht richtig. Mhm. Keiner weiß so genau, wo er ist. Seltsam, seltsam, seltsam. Aber bei einer Sache sind wir uns sicher. Es wird einen Timmy-Film oder eine Serie geben.
1: Ja, und das ist natürlich hundertprozentig eine Walt-Disney-Produktion. Man sieht, wie Walter und Waltraut Timmy wieder ins Leben zurückholen, indem sie ihn befreien. Und falls das wirklich so kommt, und das wird auch so sein, werdet ihr uns sicher an RT1 denken, wenn ihr die Serie oder den Film anschaut.
0: Und wir wissen auch schon, wie es heißen wird, das Ganze. Free Timmy!
1: Ja, und weil das halt auch so spannend ist, wird auch eine DVD rauskommen.
0: Selbstverständlich.
1: Und selbstverständlich gibt's die dann bei Walmart.

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3: Wir starten mit einem Sonne-Wolken-Mix in diese erste komplette Maiwoche Richtung Abend. Einzelne Schauer und Gewitter, 23 bis 26 Grad die Top-Temperaturen.
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3: Fabian Schütz, schönen guten Morgen.
4: Guten Morgen.
5: Guten Morgen.
3: Seit Freitag gilt der Tankrabatt und alle haben sich darauf gefreut, 17 Cent pro Liter zu sparen. Das hat aber eigentlich nirgendwo geklappt.
4: Ganz genau, sagt auch der ADAC. Obwohl auch der Rohölpreis gesunken ist, steigen die Preise an den Tankstellen weiter. Teils kostet Benzin 2,04 Euro, Diesel um die 2,10 Euro. Das liegt wohl noch daran, dass die Konzerne vor dem Tankrabatt nochmal die Preise ordentlich angezogen haben und sie jetzt langsam senken. Gestern waren die Preise aber höher als noch am Samstag. Begründet wird das damit, dass der Sprit ja noch teurer eingekauft wurde und die Bestände jetzt erstmal abverkauft werden. Wir erinnern uns aber zu Beginn des Iran-Kriegs, da wurden die Preise schon teurer, obwohl noch billiger eingekauft wurde. Klar, dass viele jetzt schimpfen, das ist doch Abzocke.
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6: 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Gute Nachrichten für die Besucher des neuen Kraterbads in Nördlingen. Es ist jetzt auch mit Öffis leicht zu erreichen. Seit dem 1. Mai fahren die Busse jetzt die neue Bushaltestelle in der Krankenhausstraße mit an. Die Haltestelle wird in das bestehende Busnetz integriert. Somit können Badegäste jetzt auch öffentlich und umweltfreundlich ins Bad kommen. Das ist vor allem für Schüler und ältere Gäste ein Vorteil. Das Kraterbad hat seit gut 2 Monaten geöffnet. Vor allem in den Faschings- und Osterferien war es schon gut besucht.
4: Der Münchner Flughafen ist ab heute Abend nicht mehr mit der S-Bahn zu erreichen. Grund sind Bauarbeiten. Statt bis zum Flughafen fährt die S-Bahn-Linie nur noch bis zum Besucherpark. Dort geht's dann mit Ersatzbussen weiter. Das gilt auch für Reisende aus Richtung Nürnberg. Die Regionalbahn endet dann schon in Freising. Auch hier fahren Ersatzbusse. Die Sperrung dauert bis Freitagmorgen. Wer zum Kaffee oder Fernsehen gern gemütlich Schokokekse isst, für den gibt's gute Nachrichten, die werden wieder günstiger. Laut Hersteller Balsen hat sich der Schokopreis stabilisiert und die Kekse sollen im Preis runter. Gleiches kündigt auch Schokohersteller Lindt an. Zuletzt hatten die Preise um Ostern kräftig angezogen.
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7: 8:59, hier sind die Blitzer. Augsburg, Hugo-Eckner-Straße in Hochzoll, die Peterhof-Straße. Dann haben wir die Friedrich-Ebert-Straße Richtung Rumpler-Straße. Und in Augsburg noch die Berliner Allee, Höhe Klein-Venedig und den Klinkerberg. Dann zwischen Redershausen und Ottmering steht der Blitzeranhänger. In Bobingen wird kontrolliert Lech-Allee und die Ortsdurchfahrt Schabring.
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7: A8 Richtung München. Es gibt immer noch Stop and Go ab dem Derchinger Berg. Grund war der Unfall vor Dasing. Die Umleitungsstrecken über die B300 Richtung Dasing ist auch noch sozusagen blockiert. Dann haben wir noch die B17. Auch hier immer noch viel Verkehr. Gute Fahrt.
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7: Hallo zusammen.
3: Guten Morgen.
7: Der Montag ist der schlimmste Tag der Woche. Also für Steffen aus Augsburg nicht.
8: Montag ist mein Lieblingstag in der Woche eigentlich.
3: Aha. Es geht immer um die positive Einstellung, das A und O.
7: Das stimmt.
3: Und wir klären gleich noch die meistgestellte Frage, und zwar, was war am Wochenende los? Rätselt mit dem RT1 Wochenend-Soundcheck. Was steckt hinter unseren Geräuschen?
7: Ihr hört es natürlich nach 3 Hits am Stück. Und die starten jetzt mit der wundervollen Stimme von Holly Humbers. Stone, To Love Somebody.

0: 20 vor 9 haben wir es am Montag. Servus, hallo.
1: Guten Morgen.
0: Guten Morgen, eure RT1 Morgenshow ist hier. Und die Frage wird euch heute auch irgendwann erreichen. Wie war denn das Wochenende?
1: Ja, ganz klar. Ja,
0: wir beide spielen uns auch heute unsere Wochenendgeräusche vor. Also ich und Ramona haben jeweils was aufgenommen und ihr versucht jetzt einfach auch zu erraten, was bei uns so los war.
1: Ich fand es heute früh schon wieder mal so sauschwer und das, obwohl du gesagt hast, ja, es ist so einfach, wenn du dich mal nicht drauf kommst.
0: Ja, auch, oder?
1: Ja, ich bin nicht drauf gekommen. Wir hören mal nochmal rein. Vielleicht erratet ihr es ja. Ist es Kies, das du wo ausschüttest?
0: Das ist doch nicht so einfach.
1: Hä?
0: Ich könnte jetzt sagen, ich habe was in der Hand, was spritzt.
1: Hä?
0: Das ist mein Gartenschlauch.
1: So klingt dein Gartenschlauch. Mhm. Ich will es noch einmal hören.
0: Da ist dann hinten die Pumpe ausgegangen und dann hat es mir... Also war es doch nicht so einfach.
1: Ich bin keine Gartenbesitzerin. Vielleicht kann ich mich damit ein bisschen rechtfertigen. Ich habe einen Balkon und da sind noch nicht mal Blumen drauf.
0: Alles
1: ist okay,
0: klar.
1: Aber du hast fleißig gegossen quasi.
0: Ja, genau.
1: Ja, verstehe ich.
0: Es ist ja so trocken. Also es hat dann doch ein bisschen gedauert heute. Aber bei Ramonas Wochenend-Soundcheck haben wir, glaube ich, einen neuen Rekord aufgestellt.
1: Oh ja, auf jeden Fall.
0: Hört ihr gleich in 10 Minuten hier bei Hitradio RT1.
1: Hätte es nicht gedacht, wirklich. Ich bin so gespannt, ob ihr das...
0: Gut, gell?
1: Also, das ist schon...

0: Eieiei, Neues von Kamrad. Hug Yourself läuft natürlich bei eurem Hitradio RT1. So, und jetzt schauen wir um gleich 8:45 ins RT1 Verkehrscenter Augsburg. Friedrich-Ebert-Straße, ein Blitzer an der B29 bei Baldingen wird auch kontrolliert. Oder auch in Bobingen in der Lechallee. So, dann schauen wir noch auf die A8 Richtung München. Da gibt es leider immer noch Stau, und zwar ab dem Derchinger Berg. Grund ist eine Unfallstelle vor Dasing. Sonst wird's langsam aber sicher besser.
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0: Hallo, servus, schönen guten Morgen am Montag.
1: Morgen.
0: Hier ist eure RTL1 Morgenshow und jetzt Teil 2. Was war los am langen Wochenende? Wir sagen es euch.
1: Ja, wir spielen euch ja immer einen Sound vor und ihr versucht zu erraten, was bei uns so los war. Und heute früh wurde ein neuer Rekord aufgestellt. Mhm. Schneller hat noch keiner den Wochenend-Soundtrack erraten. Ich sag mal, Mic Drop, wir hören rein. Und ich habe vorhin schon gesagt, bei meinem Wochenendgeräusch, das werden sehr, sehr viele erkennen, weil sie es auch gemacht haben.
0: Ja?
1: Zumindest habe ich ein paar getroffen.
0: Dann bin ich gespannt, ob ich es rauskriege. Joggen.
1: Jo.
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15: Heute gibt es Sonnenschein und harmlose Wolken. Erst später ziehen einzelne Schauer und Gewitter auf. Top-Temperatur 26 Grad.
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17: Mit Fabian Schütz. Guten Morgen. Noch immer werden Menschen an deutschen Grenzen abgewiesen, weil sie versuchen, illegal einzureisen. Deshalb hat Bundesinnenminister Alexander Dobrindt am Abend nochmal betont, dass die Kontrollen bestehen bleiben, bis das Migrationssystem besser funktioniert. Gerichte hatten die Grenzkontrollen immer wieder kritisiert. Laut Dobrindt handelt es sich dabei aber um Einzelfälle. Öltanker und Frachter sollen aus der Handelsstraße von Hormuz befreit werden. Das hat US-Präsident Donald Trump angekündigt und auch gedroht, hart dagegen vorzugehen, wenn die Rettungsaktionen gestört werden. Mindestens 75 Schiffe sitzen dort wegen der Blockade fest. Wie genau die heute startende Rettungsaktion aussehen soll, ließ Trump offen. Am Nachmittag will auch die Bundeswehr ein Jagdboot dorthin schicken, um Seeminen aufzuspüren. Macht Kaffee dumm? Unbestritten ist, dass Kaffee wach macht und erstmal anregend wirkt. Wer aber 4 oder mehr Tassen täglich trinkt, leidet im Alter darunter. Dazu kommt eine neue Studie. Starke Kaffeetrinker bauen demnach im Alter schneller ab als Menschen, die eher Tee trinken. Die Studie ist aber eine reine Beobachtungsstudie. Noch kein Beweis, dass allein der Kaffee dafür verantwortlich ist.
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19: Mit Markus Sampel. Bei der Stadt Oettingen geht es ans Sparschwein. Um den diesjährigen Haushalt stemmen zu können, muss die Stadt an ihre Rücklagen und sie laut AZ fast auflösen. Hinzu kommt ein weiterer Kredit in Höhe von etwa 1,6 Millionen Euro. Nun aber steht der Haushalt und wurde vom Stadtrat einstimmig beschlossen. Die bereits geplanten Vorhaben wie Kläranlagensanierung und neue Drehleiter stehen trotz knapper Kassen aber weiterhin im Fokus. Zugleich will die Stadt künftig prüfen, ob bei freiwilligen Leistungen und Personal gespart werden kann.
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18: So, wir schauen, wo wird aktuell geblitzt? In Augsburg in der Friedrich-Ebert-Straße zur Haunstetter. Berliner Allee bei Klein-Venedig. Dann haben wir noch den Klinkerberg oder in Hochzahl die Peterhofstraße. Außerdem Bad Wörishofen, St. Anna-Straße B29. Ungefähr bei Baldingen, da in der 70er-Zone. Bobingen, Lechallee und die Ortsdurchfahrt Schabringen.
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18: Die Unfallstelle auf der A8 Richtung München vor Dasing ist jetzt geräumt. Die Stauungen lösen sich langsam aber sicher auf. Sonst geht's gut durch. Kommt gut an.
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18: Ja, hallo.
15: Servus. Guten Morgen.
18: Es war ein langes Wochenende. Da tut man sich noch mal schwerer, wieder reinzukommen in die Arbeitswoche.
15: Meinen wir schon, gell?
18: Wir helfen euch.

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Und sie ist dabei auch noch so sympathisch. 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
3: Kurzer Blick auf die neue Woche. Mittwoch, vor allem Donnerstag, wird's nasser. Drumherum aber freundlich. Also heute ein Sonne-Wolken-Mix bei 23 bis 26 Grad Top-Temperatur. Nur abends einzelne Schauer und Gewitter.
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4: Aktuell wird geblitzt in Augsburg am Klinkerberg, an der Berliner Allee, Höhe Klein-Venedig, Ortsdurchfahrt Schabringen, Bobingen, Lechallee und B29 bei Baldingen.
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4: Der Verkehr hat sich im Moment normalisiert.
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0: hier unsere Kochtipps. 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
2: Der Minisommer, der hat uns richtig gut getan. Es war so herrlich am Wochenende und es gibt sogar einen kleinen Nachschlag. Ein sonniger Wochenstart, ja, hier und da mit ein paar mehr Wolken, aber es bleibt warm. 23 bis maximal 26 Grad. Am Abend kann es ja mal regnen und donnern.
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24: Mit Fabian Schütz. Guten Tag. Die Kontrollen an den deutschen Grenzen bleiben. Das hat Bundesinnenminister Alexander Dobrindt am Abend nochmal deutlich gemacht. Solange Menschen versuchen, illegal ins Land zu kommen, zeigt das, wie nötig solche Kontrollen demnach bleiben. Erst wenn das Migrationssystem besser funktioniere, werden die Grenzkontrollen zurückgefahren. Gerichte haben die Kontrollen als teils unzulässig verurteilt. Laut Dobrindt betrifft das aber nur Einzelfälle. Im Chiemgau versuchen Einsatzkräfte noch immer einen Waldbrand unter Kontrolle zu bringen. Seit gestern Abend brennt es auf dem Saurüsselkopf. Da es seit Wochen nicht geregnet hat, sind die Wälder in Bayern extrem trocken. Entsprechend hoch ist die Waldbrandgefahr, unter anderem auch in Donauwörth oder in Lechfeld. In Augsburg sinkt sie bereits wieder etwas. Im Chiemgau soll ein Krisenstab jetzt das weitere Vorgehen planen. Bundesweit gab es Schlagzeilen wegen Durchsuchungen bei Allgäuer Banken und einem städtischen Mitarbeiter, der vor Gericht muss. Heute ist der Prozess um den sogenannten Parkautomatenskandal von Kempten gestartet. Der Mann und seine Frau sollen seit Jahren Parkgebühren abgezweigt und so mindestens eine 500.000 Euro eingesackt haben. Ein Urteil soll Ende des Monats fallen. Auch die Banken sind im Visier der Ermittler. Sie sollen die auffälligen Bareinzahlungen der beiden nicht bemerkt oder gemeldet haben. Heute feiern wieder zahlreiche Star-Wars-Fans den 4. Mai. Englisch ausgesprochen klingt das Datum May the Force wie der berühmte Satz »Möge die Macht mit dir sein«. Im Mai 1977 erschien der allererste Star-Wars-Film. Bis heute ist die Filmreihe Kult und erzählt die Geschichte vom Kampf Gut gegen Böse im Weltraum.
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2: Und sie stehen in Königsbrunn in der Gartenstraße. Nördlingen wird in der Wemdinger Straße geblitzt und auch noch in der Ortsdurchfahrt Schabringen.
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2: Auf den Straßen sieht es super aus, wunderbar, gerade nach dem Stau heute Morgen. Habt ihr noch etwas? Ihr könnt jederzeit durchklingeln oder WhatsAppen 08000 96 7 96 7. Vielen Dank und gute Fahrt. Hier ist Julia. Hi, ich hoffe, dass ihr alle ein wunderschönes Wochenende in der Sonne hattet. Und wir verlängern jetzt einfach das Feiertagsfeeling für euch mit ganz frischen, sonnigen Beats von Avon und unserem Sunny Boy. Hier ist für euch Nico Santos.

Ist schon Mittagspause? Das war so ein richtig schöner kleiner Break mit Olivia Dean. So jung und schon so ein erwachsener Sound in ihrer Stimme. So easy to fall in love. Ein echtes Juwel bei RT1. Da dürfen Sophie and the Giants natürlich nicht fehlen. Die sind heuer im Festival Sommer auch am Start. Leider stand jetzt nur bei unseren freundlichen Nachbarn in Österreich. 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Und bis dahin, feinster Festival-Sound. Hier ist für euch Loser. 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
19: Von Herzen euch eine schöne sonnige Mittagspause. Setzt euch in die warme Frühsommerluft. 23 bis 26 Grad sind heute möglich. Richtung Abend dann Schauer und Gewitter.
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19: Die 3 neuesten Blitzer stehen in Nördlingen, Wemdinger Straße, Bobingen-Lechallee und Königsbrunn-Königsallee.
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19: Vorsicht auf der A8 Stuttgart Richtung München. Zwischen Burger und Rastplatz Schepperer Flur liegen Gegenstände auf der Straße. Ansonsten läuft es. Habt ihr noch etwas, dann gerne kostenlos durchklingeln. WhatsAppen 08000 967 967. Vielen Dank und eine gute Fahrt zusammen mit Taylor Swift. Und die hat es schon wieder geschafft, dass gefühlt die halbe Welt ausflippt. Auf ihrer Internetseite gibt's einen Countdown. Der läuft nur ein paar Minuten, dann ist er vorbei. Was will sie uns damit sagen? Oh mein Gott, es gibt ein neues Album. Oder doch bald ist Hochzeit mit Travis Kelce? Wir von RT1, wir haben ein Auge drauf, versprochen. Wir geben euch Bescheid und dazu The Fan.

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6: Die Pollen haben gewonnen. Gefühlt fahre ich dreimal die Woche in die Waschstraße und nur ein paar Stunden später ist das Auto wieder komplett grün. Aber heute Abend gibt's mal eine Gratiswäsche, Schauer und Gewitter sind möglich. Bis dahin verwöhnt uns die Sonne bei 23 bis 26 Grad.
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7: Mit Fabian Schütz. Guten Tag. Spektakuläre neue Entwicklung im Goldraub von Manching. Seit heute Morgen durchsuchen Polizisten das Anwesen des verurteilten Haupttäters und seiner Lebensgefährtin. Offenbar soll sie laut neuen Hinweisen von dem Raub gewusst und angeboten haben, die Beute zu verstecken oder zu verkaufen. 3 Kilo der geraubten Goldmünzen aus dem Museum fehlen noch immer. Bei der Durchsuchung jetzt wird mit Radargeräten alles nach professionellen Verstecken, wie beispielsweise doppelten Böden oder Wänden, durchsucht. Zusätzlich wurden extra Goldspürhunde aus Ungarn hinzugezogen. Der Haupttäter muss für den Keltenschatzraub 11 Jahre ins Gefängnis, auch seine Mittäter sitzen jahrelang ein. Solange Menschen versuchen, illegal nach Deutschland einzureisen, bleiben auch die Grenzkontrollen. Das hat Bundesinnenminister Alexander Dobrindt am Abend klargestellt. Demnach werden noch immer Menschen abgewiesen. Dass das laut deutschen Gerichten unzulässig ist, tat Dobrindt ab. Laut ihm sind das Einzelfälle. Im Chiemgau versuchen Einsatzkräfte noch immer einen Waldbrand unter Kontrolle zu bringen. Seit gestern Abend brennt es auf dem Saurüsselkopf. Jetzt wurde der Katastrophenfall ausgerufen. Hubschrauber sollen die Löscharbeiten jetzt von oben unterstützen. Da es seit Wochen nicht geregnet hat, sind die Wälder in Bayern extrem trocken. Entsprechend hoch ist die Waldbrandgefahr, unter anderem auch in Donauwörth, im Landkreis Pfaffenhofen oder in Lechfeld. Heute feiern wieder Millionen Star Wars-Fans den 4. Mai. Englisch ausgesprochen klingt das Datum May the Force wie der berühmte Satz Möge die Macht mit dir sein. Im Mai 1977 erschien der allererste Star Wars-Film und der ist inzwischen Kult. Am 22. Mai erscheint auch schon ein ganz neuer. Laut einer groß angelegten Studie ist mindestens jeder dritte deutsche Star Wars-Fan.
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6: Und die stehen in Nördlingen, Vordere Gerbergasse. In Augsburg blitzen sie Oberländerstraße und Hugo-Eckener-Straße. Außerdem noch in Lauingen, Adalbert-Stifterstraße.
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6: Da haben wir eine Meldung von der B12, Buchloh Richtung Kempten. Zwischen Ausfahrt A96 Jengen-Kaufbeuren ist die Fahrbahn gesperrt. Es raucht auch gewaltig, da scheint ein kaputtes Auto liegen geblieben zu sein. Da bitte ein bisschen vorsichtig sein. Habt ihr noch etwas entdeckt? Ihr könnt jederzeit durchklingeln oder WhatsAppen. Das geht über die 08000 96 7 96 7. Vielen Dank und eine gute und vor allem sichere Weiterfahrt. Hier ist Julia, hi, und bitte votet für Alana aus Augsburg. Sie möchte die neue Bierkönigin werden und heute ist der letzte Tag zum Abstimmen. Könnt ihr auf rt1.de, klickt euch rein und dazu gibt's die besten aktuellen Hits. Hier ist 5am von Michael Schulte.
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Harry Styles, du heißes Teil. Mit ganz neuem Sound bei RT1. American Girls, die besten aktuellen Hits. Ein dickes, fettes Trostpflaster für alle Fans. Angeblich soll er sich ja verlobt haben. Ja, ja, ich fühle den Schmerz und auch das Pfeifen im Ohr. I'm so sorry. Dagegen helfen nur richtig starke Stimmen und geile Vibes. Hier sind für euch David Guetta, Teddy Swims und Tones and I mit Gone, Gone, Gone. Let's go. Schönen Mittwoch und Montag. Haha.

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6: Da cremt man sich schön mit Sonnencreme ein. Und was habe ich mir gestern verbrannt? Den Popo. Ja, auf einer heißen Bank. Erstmal fühlen, dann können wir auch entspannt die Sonne und maximal 26 Grad heute genießen. Gegen Abend kann es regnen.
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6: Die neuesten Blitzer stehen in Augsburg, Oberländerstraße, Hugo-Eckener-Straße und Peterhofstraße. Außerdem wird noch in Lauingen geblitzt, in der Adalbert-Stifter-Straße.
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6: Vorsicht, DB12, Buchloh Richtung Kempten, ist zwischen der A96 und Jengen gesperrt. Bitte, wenn möglich, weiträumig umfahren und wir begleiten euch dazu mit ganz zauberhaftem Pop von Leonie und Don't Worry. Und falls ihr dabei was sehen solltet, gerne anrufen 08000 96 7 96 7.

Hallo zusammen, wir sind's RT1 am Herzschlag-Montag. Für alle Viertklässler, es gibt heute Übertrittszeugnisse. Oh Mann, was ein Tag. Es entscheidet sich, auf welche weiterführenden Schulen es nach dem Sommer geht. Wer ist denn aufgeregter, Kinder oder Eltern? Oh Mann, fingers crossed, es wird schon. Und wir lenken euch jetzt ab mit der zauberhaften Holly Humberstone.

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21: Ah, die ersten verdächtigen Wolken hängen schon am Himmel rum. Noch ist es trocken und auch sehr warm. 23 bis 26 Grad. Am Abend sind dann Schauer und Gewitter möglich. Es wird aber nicht überall nass.
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22: Mit Fabian Schütz. Guten Tag.
0: Wo ist der verschwundene Keltengoldschatz von Manching? Ermittler haben jetzt offenbar eine neue, heiße Spur und durchsuchen seit heute Morgen mit Goldspürhunden und Radargeräten das Anwesen des verurteilten Haupttäters. Offenbar ist auch seine Lebensgefährtin im Visier der Ermittler. Demnach hat sie angeboten, die Beute zu verkaufen oder zu verstecken. Die Kunstfahnder prüfen mögliche doppelte Wände oder Böden und hoffen, noch erhaltene Münzen zu finden. Gut 3 Kilo Gold fehlt noch vom größten Keltenschatz der Welt, der vor 4 Jahren bei einem spektakulären Raubzug aus dem Museum gestohlen wurde. Die Täter sind zu 7 bis 11 Jahren Haft verurteilt worden. Dichter Rauch und lodernde Flammen. Die Bilder vom Saurüsselkopf im Chiemgau zeigen die verheerenden Auswirkungen eines Waldbrands, der seit gestern Abend tobt. Der Kreis hat inzwischen den Katastrophenfall ausgerufen, Menschen sind aber nicht in Gefahr. Hubschrauber sollen die Löscharbeiten aus der Luft unterstützen. Was den Brand ausgelöst hat, ist noch unklar. Auch im Kreis Pfaffenhofen und in Donauwörth ist die Waldbrandgefahr extrem hoch, weil es seit Wochen nicht geregnet hat und die Wälder ausgetrocknet sind. Buckelwal Timmy lebt. Das zumindest zeigt das Signal an, das immer anschlägt, wenn der Wal auftaucht, um Luft zu holen. Wo er ist, bleibt aber ungewiss, auch in welche Richtung er sich bewegt. Streit gibt es um die Art, wie er vom Frachter gelassen wurde. Die Tierärztin spricht von einer groben Behandlung, bei der Timmy womöglich an der Flosse verletzt wurde. Die Besatzung spricht von einer gelungenen Mission. Wochenlang war Timmy in der Ostsee auf einer Sandbank festgesessen. Eine noch nie dagewesene Rettungsaktion brachte ihn schließlich am Donnerstag aufs offene Meer.
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21: Und die neuesten stehen in Augsburg, Oberländerstraße und Hugo-Eckener-Straße. Außerdem wird in Nördlingen geblitzt, Vordere Gerbergasse und in Lauingen Adalbert-Stifterstraße.
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21: Da haben wir eine Meldung von der B12 Buchloh Richtung Kempten. Die ist aktuell zwischen der A96 und Jengen gesperrt. Ansonsten läuft es. Habt ihr noch etwas? Gerne durchklingeln. WhatsAppen 08000 96 7 96 7. Vielen Dank euch und eine sonnige Weiterfahrt. And then she fell in love. Und dann hat sie sich verliebt. So möchte Ray ihr 3. Album nennen, aber auch nur, wenn sie sich im wahren Leben verliebt. Männer, wo seid ihr? Wir brauchen neuen Stoff. Die haut doch geile Songs raus, so wie diesen hier. Where is my husband?

Bibi Rexha is back und wie hat sich diesen Mega-Hit aus dem Anfang der 2000er geschnappt und ihn so richtig gepimpt und ins heutige Jahr 2026 gehauen? Ihr kennt ihn natürlich. Ja, Faithless Insomnia, ist klar. Der Song ist so geil, ey. Das ist so eine richtige Hymne. Da braucht man gar nicht viel dazu zu sagen. 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Und da darf Taylor Swift mit Opalite natürlich nicht fehlen.

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14: Rock gut festhalten, wenn die Straßenbahn kommt, sonst wird's luftig. Bei maximal 26 Grad tragen wir natürlich unsere Sommerklamotten und es geht noch, auch wenn es sich immer mehr zuzieht. Am Abend kann es mal nass werden.
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14: Die neuesten Blitzer stehen in Günzburg auf der B16 Richtung Dillingen, dann noch in Nördlingen Vordere Gerbergasse und in Augsburg Oberländerstraße.
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14: Auf den Straßen ist soweit alles frei. Wie schön. Entdeckt ihr dabei noch was? Gerne durchklingeln oder eine WhatsApp schicken. 08000 96 7 96 7. Vielen Dank euch und Abfahrt mit sonnigem Pop vom

Hallo zusammen, ihr hört hier Radio RT1 am arbeitnehmerfreundlichsten Monat Mai. Die meisten Feiertage mit den kürzesten Arbeitswochen, we like. Nächste Woche ist es schon wieder soweit mit Christi Himmelfahrt. Da fühlt sich diese fast so ein bisschen wie der Stein im Schuh an, der beim Laufen drückt. Ausblenden, gute Laune geht Richtung erster Feierabend mit Ray Dalton. Lilia.

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10: Es ist auch heute wieder richtig warm. Toptemperatur 26 Grad. Im Lauf des Nachmittags ziehen dann mehr und mehr Wolken auf. Vom Allgäu her bilden sich dann vereinzelt kurze Schauer und Gewitter.
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11: Mit Sophia Schuhn. Guten Tag. Junge Menschen in Deutschland trinken immer weniger Bier, Wein und Co. Eine aktuelle Studie der Stiftung Gesundheitswesen hat gezeigt, dass der Alkoholkonsum in den letzten Jahren zurückgegangen ist. Demnach trinken rund 20% der 12- bis 17-Jährigen mindestens einmal pro Woche Alkohol. Aber fast 13% haben ein problematisches Trinkverhalten. Heißt, dass sie zum Beispiel Alkohol zur Entspannung trinken, Erinnerungslücken haben und unter Alkoholeinfluss in Konflikte geraten. Das Bayerische Landeskriminalamt sucht seit heute weiter nach dem gestohlenen Goldschatz aus dem Kelten- und Römermuseum in Manching. Ermittler vermuten, dass sich der Großteil der bis heute verschwundenen Münzen auf dem Grundstück des Haupttäters in Mecklenburg-Vorpommern befindet. Das LKA ist unter anderem mit Goldspürhunden und Radargeräten im Einsatz. Etwa 3 Kilo Gold fehlen noch vom größten Keltenschatz der Welt. Der spektakuläre Raub hatte vor 3,5 Jahren bundesweit für Schlagzeilen gesorgt.
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12: mit Markus Sampel. In Donauwörth wird es bald eine neue Hafenbar geben. Das aber nicht wie erst angepeilt ab dem 1. Mai. Die Arbeiten laufen aber trotzdem auf Hochtouren. Geschäftsführer Stefano Messina freut sich im RT1-Interview schon auf die Eröffnung.
13: Also die Stimmung ist sehr, sehr euphorisch. Wir haben total Bock drauf, ja, und freuen uns auf alles, was kommt.
12: Stand jetzt kann es nach den Pfingstferien losgehen. Erstmal provisorisch, bis der Containerbau und die Terrasse dazukommen. Gestartet wird mit einer Art Foodtruck, Liegestühlen und Strandfeeling.
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10: Die 3 neuesten Blitzer für euch. Günzburg B16 Richtung Dillingen, Nördlingen B466 Höhe Hohlmeim und Nördlingen Vordere Gerbergasse.
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10: A96 München-Lindau zwischen Schöffelding und Landsberg am Lech Ost. Obacht, da liegt eine Gummimatte. Und B17 Augsburg Richtung Landsberg zwischen Stadtbergen und Göggingen. Ausfahrt Gabelsberger Straße. Ein Pannenauto auf der rechten Spur. In der Folge aktuell 3 Kilometer Stau. Wenn ihr noch was entdeckt, Staus und Blitzer an die 08000 96 7 96 7. Gute und sichere Fahrt.
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10: Wunderschönen Montagnachmittag. Neue Woche, neues Glück. Ich hoffe, ihr seid gut reingekommen nach dem langen Wochenende. Und wir liefern euch den perfekten Soundtrack, der euch zumindest gefühlt ganz schnell Richtung Feierabend bringt. Zum Beispiel mit diesem Burner hier. Benson Boone für euch und jetzt gleich Kamrat mit seiner brandneuen Single Hug Yourself. Wundervollen Montagnachmittag euch.
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0: 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Ramona Schwab aus der RT1 Morgenshow.
1: Ja, jetzt passt mal auf. J-Lo ist back. Und zwar hat sie was mit DJ David Guetta. Save Me Tonight heißt das Ding und es macht richtig Bock auf Party, auf Tanzen. Also perfekt jetzt zum Start in die Festivalsaison. Mhm. Es gibt ein bisschen 2000er-Vibes und lässt euch jetzt nur so in Richtung Feierabend fliegen.
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1: Der Hitradio RT1 Hit-Tipp der Woche. Für euch Jennifer Lopez und David Guetta. Save Me Tonight.
0: Viel Spaß.

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9: Top-Temperatur 26 Grad, dazu viel Sonne, jetzt wird es ein bisschen wolkiger. Am Abend kann es dann lokal kurz mal regnen oder kurze Gewitter geben. Ihr könnt es aber auch gut erwischen und ihr bleibt im Trockenen.
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9: Die 3 neuesten Blitzer für euch. Nördlingen Vordere Gerbergasse, Augsburg Oberländerstraße und Lauingen Adalbert Stifterstraße.
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9: Im Kreis Eichach-Friedberg ist die Straße zwischen Schönbach und Motzenhofen Richtung Rhein am Lech aktuell gesperrt. Der Grund ist, eine Ölspur wird bis ca. 18 Uhr dauern hier. A96 München-Lindau zwischen Schöffelding und Landsberg am Lech Ost liegt ein Gegenstand auf der Straße. Und Behinderungen aktuell auf der B17 Augsburg Richtung Landsberg zwischen Stadtbergen und Göggingen Ausfahrt Gabelsberger. Ein Pannenauto auf der rechten Spur, 3 Kilometer Stau. Das ist allerdings gerade am Verladen werden vom Abschlepper, also das sollte sich jetzt dann hoffentlich zügig auflösen. Staus und Blitzer an die 08000 96 7 96 7, wenn ihr noch was seht. Hier ist Hitradio RT1 mit der meisten Musik. Das ist Alex Warren mit seinem Meba-Hit Fever Dream. Ich bin Claudia Axner. Servus.

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Niemand stößt sie vom Thron. Rekordhalterin Taylor Swift, Fate of Ophelia bei RT1.

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11: Richtig warm ist es heute wieder. Top-Temperatur 26 Grad. So langsam werden es ein paar mehr Wolken. Und für Nachmittagabend haben wir ein kleines Schauer- und Gewitterrisiko. Muss aber auch nicht sein, dass da was kommt.
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12: Mit Sophia Schuhn. Guten Tag. Junge Menschen in Deutschland trinken immer weniger Bier, Wein und Co. Eine aktuelle Studie der Stiftung Gesundheitswesen hat gezeigt, dass der Alkoholkonsum in den letzten Jahren zurückgegangen ist. Demnach trinken rund 20% der 12- bis 17-Jährigen mindestens einmal pro Woche Alkohol. Aber fast 13% haben ein problematisches Trinkverhalten. Heißt, dass sie zum Beispiel Alkohol zur Entspannung trinken, Erinnerungslücken haben und unter Alkoholeinfluss in Konflikte geraten. Die Lage in der Handelsstraße von Hormus droht weiter zu eskalieren. Der Iran hat einen Raketenangriff auf eine US-Fregatte gemeldet. Zuvor hatte US-Präsident Donald Trump angekündigt, Schiffe aus der Blockade zu befreien, um die Besatzungen versorgen zu können. Der Iran droht mit Angriffen, wenn sich ausländische Schiffe nähern. Ein 14-Jähriger ist in Memmingen möglicherweise getötet worden. Die Polizei hat in einem leerstehenden Gebäude in der Freudenthalstraße einen Toten gefunden. Es gibt offenbar Hinweise, dass es sich um den seit Samstagnacht vermissten Jugendlichen handelt und dass er gewaltsam gestorben ist. Kripo und Spurensicherung sind vor Ort. Die Hintergründe der Tat sind noch völlig unklar.
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14: mit Markus Sampel. Die Polizei ermittelt nach einer Gruppenschlägerei in Nördlingen. Gestern Abend kam es in der Augsburger Straße auf dem Hinterhof eines Autohauses zu der Prügelei. Eine Anwohnerin sah einen verletzten Mann auf der Straße sitzen und alarmierte die Polizei. Der 35-Jährige gab an, dass 4 Personen auf ihn eingeschlagen hätten. Einer der Täter konnte sofort ermittelt werden. Der 23-Jährige und auch der 35-Jährige waren sehr stark betrunken. Das Opfer erlitt mehrere Platzwunden. Die Polizei ermittelt und sucht nach Zeugen.
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11: Die 3 neuesten Blitzer für euch. B16 zwischen A8 und Günzburg vor der Ichenhausener Straße. In Nördlingen in der vorderen Gerbergasse und zwischen Redertshausen und Ottmaring steht ein Blitzeranhänger.
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11: Kreis Aichach-Friedberg, die Strecke zwischen Schönbach und Motzenhofen Richtung Rhein am Lech ist gesperrt. Hier wird aktuell eine Ölspur weggemacht. Ab 18 Uhr sollte das wieder laufen. Wir halten euch natürlich auf dem Laufenden. Und A7 Ulm Richtung Füssenreute zwischen Dietmannsried und dem Rastplatz Leubers ein Unfall auf der linken Spur. Staus und Blitzer an die 08000 96 7 96 7. Gute Fahrt!
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11: Für euer Montagnachmittag gibt's natürlich hier bei Hitradio RT1. Schön, dass ihr dabei seid. Es gibt richtig geile Musik gleich für euch von Jean-Paul. She doesn't mind. Ein Wahnsinns-Dancehall-Filler. Und das ist Leonie. Absoluter gute Laune-Track. Don't worry bei RT1.
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Mr. Know-It-All, ganz frisch auf der Hitradio RT1 Playlist. Was für ein geiler Ohrwurm. Werdet ihr heute nicht mehr los. Wenn ihr eine Ausrede sucht, warum ihr nicht Rasen mähen müsst, ihr tut damit aktiv was für die Natur. Naturschützer raten zum mähfreien Mai. Also einfach mal wachsen lassen, während ihr im Liegestuhl liegt. Und schon habt ihr was Gutes getan. Lieben wir!

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6: Es wird wolkiger und wolkiger, muss aber nicht unbedingt was heißen. Es ist auf jeden Fall warm, Toptemperatur 26 Grad. Und wir haben ein kleines Risiko für vereinzelt kurze Schauer und Gewitter.
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6: Die 3 neuesten Blitzer für euch. Wenn ihr auf der B16 unterwegs seid, von der A8 kommend Richtung Günzburg vor der Ichenhausener Straße. Nördlingen, vordere Gerbergasse und zwischen Redertshausen und Ottmaring Blitzeranhänger.
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6: Im Kreis Eicher-Friedberg immer noch gesperrt die Straße zwischen Schönbach und Motzenhofen Richtung Rhein am Lech. Grund ist eine Ölspur. Bis 18 Uhr sollte da wieder alles laufen. A980 Abzweig Waltenhofen Richtung Autobahn Dreieck Allgäu zwischen Durach und dem Dreieck Allgäu. Ein Unfall, fahrt hier vorsichtig ran. Wenn ihr noch was seht, Staus und Blitzer an die 08000 96 7 96 7. Kommt gut und sicher an euer Ziel. Und Hitradio RT1 versüßt euch jetzt ein bisschen den Montagnachmittag mit der meisten Musik. 20 Minuten Hits nonstop und der hier ist besonders schön. Michael Patrick Kelly, Traces, die besten aktuellen Hits. Ich bin Claudia Axtner, macht's euch schön.

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16: Warm, aber bewölkt, Top-Temperatur 26 Grad. Es zieht mehr und mehr zu. Gegen Abend kann es auch Kurzschauer und Gewitter geben.
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16: Mit Sophia Schuhn, guten Tag. Wer in den letzten Wochen getankt hat, musste so tief in die Tasche greifen wie noch nie. Laut dem ADAC war der April der teuerste Tankmonat aller Zeiten. Ein Liter E10 hat im Schnitt rund 2,11 Euro gekostet, der Liter Diesel rund 2,27 Euro. Die Regelung, die lediglich eine einmalige Preiserhöhung am Tag um 12 Uhr mittags erlaubt, zeigt bislang keine wirkliche Entlastung. Deutsche Jugendliche trinken insgesamt weniger Alkohol als noch vor ein paar Jahren. Trotzdem hat etwa jeder Achte ein problematisches Trinkverhalten. Das zeigt eine Studie der Stiftung Gesundheitswesen. Besonders betroffen sind demnach Jungen und ältere Jugendliche. Problematisch ist das Trinkverhalten zum Beispiel, wenn Alkohol zur Entspannung getrunken wird oder es zu Erinnerungslücken kommt. Das Bayerische Landeskriminalamt sucht weiter nach dem gestohlenen Goldschatz aus dem Kelten- und Römermuseum in Manching. Ermittler vermuten, dass sich der Großteil der bis heute verschwundenen Münzen auf dem Grundstück des Haupttäters in Mecklenburg-Vorpommern befindet. Das LKA ist unter anderem mit Goldspürhunden und Radargeräten im Einsatz. Der spektakuläre Raub hatte vor rund 3,5 Jahren bundesweit für Schlagzeilen gesorgt.
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17: mit Markus Sampel. In Donauwörth wird es bald eine neue Hafenbar geben. Das aber nicht wie erst angepeilt ab dem 1. Mai. Die Arbeiten laufen aber trotzdem auf Hochtouren. Geschäftsführer Stefano Messina freut sich im RT1-Interview schon auf die Eröffnung.
18: Die Stimmung ist sehr, sehr euphorisch. Wir haben total Bock drauf, ja, und freuen uns auf alles, was kommt.
17: Stand jetzt kann es nach den Pfingstferien losgehen. Erstmal provisorisch, bis der Containerbau und die Terrasse dazukommen. Gestartet wird mit einer Art Foodtruck, Liegestühlen und Strandfeeling.
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16: Die drei neuesten Blitzer für euch stehen in Augsburg alle drei, in der Hessenbachstraße, in der Wellenburger Straße und in der Sportplatzstraße.
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16: Im Kreis Eichach-Friedberg immer noch gesperrt die Strecke zwischen Schönbach und Motzenhofen und zwar Richtung Rhein am Lech. Der Grund ist eine Ölspur. Bis ca. 18 Uhr sollte hier alles wieder sauber und dann auch geöffnet sein. Staus und Blitzer an die 08000 96 7 96 7. Gute und sichere Fahrt euch.
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16: Für euer Montagnachmittag gibt's natürlich hier bei Hitradio RT1. Servus, cool, dass ihr dabei seid. Ist ein bisschen stressig heute. Erster Arbeitstag der Woche. Kein Problem, der Funk rettet euch. Absolut geiler Hit von Bruno Mars gleich für euch. I Just Might, sein aktuellster, einfach nur gut. Und das ist Ray Dalton mit der Extraportion Power. Blood Running, sein aktueller. Einfach nur cool.

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0: Samba anfasst, wird ein Hit. Homewrecker, sein aktueller, richtig, richtig gut, haben wir euch ganz neu auf die RT1-Playlist gepackt. Kleines Rätsel für euch. Was ist das? Nee, es sind keine Hummeln, keine Wespen. Hat was mit dem Datum zu tun heute? Jo, ihr habt es natürlich gleich gecheckt. Laserschwerter, 4. Mai. Es ist Star Wars Day. May the 4th be with you.
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18: Top-Temperatur 26 Grad und es ist so ein bisschen schwül, mehr und mehr Wolken ziehen auf. Es kann heute auch noch kurze Gewitter oder Schauer geben.
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18: Die drei neuesten Blitzer für euch stehen alle in Augsburg, Hessenbachstraße, Wellenburger Straße und Sportplatzstraße.
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18: Viel los aktuell natürlich im Stadtgebiet Augsburg. Es geht los mit dem Berufsverkehr. Längster Stau aktuell auf der B17 Landsberg Richtung Augsburg zwischen Arena und Sheridan. Ihr braucht circa 10 Minuten länger. Außerdem im Kreis Eichach-Friedberg immer noch gesperrt die Straße zwischen Schönbach und Motzenhofen und zwar Richtung Rhein am Lech. Grund ist eine Ölspur, da wird dran gearbeitet. Ab ca. 18 Uhr sollte die Strecke wieder für euch frei sein. Wir halten euch natürlich auf dem Laufenden. Staus und Blitzer, wenn ihr noch was entdeckt, an die 08000 96 7 96 7. Und jetzt genießt ihr mit Hitradio RT1 20 Minuten Hits nonstop. Das ist die bezaubernde Holly Humberstone.

0: Schönen Montagnachmittag, ihr hört Hitradio RT1 und so schön dieses geile warme Wetter auch ist, so sehr wird es jetzt auch mal ein bisschen Zeit für ein bisschen Regen, oder? Überall staubt's, mein Auto ist komplett paniert mit Blütenstaub. Ich hoffe auf eine Gratiswäsche, ich sag's euch ganz ehrlich, durch den Regen und die Natur braucht's auch. Unser RT1-Schamane regelt das für euch, bitteschön.
1: O Cumulus und Nimbus, ihr Schutzheiligen des Niederschlages, wir rufen euch an im Namen der dürstenden Natur, der ungewaschenen Autos und der Waldbrandgefahr. Ballet euch zusammen, verfinstert das Firmament und lasset herabströmen das lebensspendende Nass in Fülle. Nein, nicht Bier, Regen, oder?
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3: Es druckst so ein bisschen rum, es ist warm, Top-Temperatur 26 Grad, fast schon ein bisschen schwül und es hängt auch ein Gewitterrisiko in der Luft. Es sind viele Wolken da, das Risiko ist allerdings gering. Kann sein, dass was kommt, muss aber nicht heute.
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4: Mit Sophia Schuhn, guten Tag. Wer in den letzten Wochen getankt hat, musste so tief in die Tasche greifen wie noch nie. Laut dem ADAC war der April der teuerste Tankmonat aller Zeiten. Ein Liter E10 hat im Schnitt rund 2,11 Euro gekostet, der Liter Diesel rund 2,27 Euro. Die Regelung, die lediglich eine einmalige Preiserhöhung am Tag um 12 Uhr mittags erlaubt, zeigt bislang keine wirkliche Entlastung. Ein 14-Jähriger ist in Memmingen möglicherweise getötet worden. Die Polizei hat in einem leerstehenden Gebäude in der Freudenthalstraße einen Toten gefunden. Es gibt offenbar Hinweise, dass es sich um den seit Samstagnacht vermissten Jugendlichen handelt und dass er gewaltsam gestorben ist. Kripo und Spurensicherung sind vor Ort. Die Hintergründe der Tat sind noch völlig unklar. Wenn Sonnenliegen am Hotelpool ständig mit Handtüchern blockiert sind, muss der Reiseveranstalter etwas dagegen tun. Das hat ein Gericht in Hannover entschieden. Ein Urlauber hat fast 1.000 Euro vom Reisepreis zurückbekommen. Er hatte sich bei seiner Reise auf der griechischen Insel Kos vergeblich an das Hotelpersonal und die Reiseleitung gewandt. Das Gericht sah Reisemängel.
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5: mit Markus Sampel. Die Polizei ermittelt nach einer Gruppenschlägerei in Nördlingen. Gestern Abend kam es in der Augsburger Straße auf dem Hinterhof eines Autohauses zu der Prügelei. Eine Anwohnerin sah einen verletzten Mann auf der Straße sitzen und alarmierte die Polizei. Der 35-Jährige gab an, dass 4 Personen auf ihn eingeschlagen hätten. Einer der Täter konnte sofort ermittelt werden. Der 23-Jährige und auch der 35-Jährige waren sehr stark betrunken. Das Opfer erlitt mehrere Platzwunden. Die Polizei ermittelt und sucht nach Zeugen.
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3: Die drei neuesten Blitzer für euch. A8 Stuttgart Richtung München, kurz nach Zusmershausen. Abstandsmessung von der Brücke runter. Augsburg-Hessenbach-Straße und Augsburg-Wellenburger Straße.
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3: Nach wie vor Behinderungen im Kreis Eichach-Friedberg zwischen Schönbach und Motzenhofen ist die Strecke aktuell Richtung Rhein am Lech gesperrt. Hier wird eine Ölspur weggemacht. Ab 18 Uhr sollte das hier wieder laufen. Und B17 Landsberg Richtung Augsburg zwischen Inningen und Bergstraße staut sich's nach einem Unfall. Der ist auf der linken Spur und aktuell braucht ihr ca. 20 Minuten länger. Insgesamt im Stadtgebiet viel los wegen Berufsverkehr, unter anderem auch auf der Eichleitner Straße stadteinwärts und auf der Fröhlichstraße. Wenn ihr noch was seht, Staus und Blitzer an die 08000 96 7 96 7. Gute und sichere Fahrt.
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3: Wunderschönen Feierabend. Am Montag, der erste Arbeitstag der Woche, ist geschafft und wir versüßen euch den Heimweg mit großartigen Hits, zum Beispiel mit dem hier. Jason Derulo, R&B-Legende, Want to Want Me gleich. Und das ist ein absoluter Happy-Hit. Alle Farben bringt euch jetzt gut durch.

Wow, einfach nur wow, was für ein geiler neuer Hit von Haven, I Run. Ich liebe diesen Drum and Bass Beat darunter, der macht mir so richtig Sommergefühle. Ich hoffe, ihr kommt damit auch gut in euren Feierabend. Hier ist Hitradio RT1 und jetzt gibt's ein bisschen Entspannung für euch. Joe, End of Beginning, einfach ein wundervoller Chill-Song.

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6: Es ist nochmal richtig warm. Top-Temperatur 26 Grad und fast ein bisschen schwül. Wir haben auch ein kleines Gewitterrisiko. Vereinzelt kann es auch einfach nur kurze Schauer geben.
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6: Die 3 neuesten Blitzer für euch. A8 Stuttgart Richtung München, kurz nach Zusmarshausen. Abstandsmessung von der Brücke runter. Augsburg-Hessenbachstraße und zwischen Riederzhausen und Ottmaring Blitzeranhänger.
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6: Im Kreis Eichach-Friedberg immer noch gesperrt. Die Strecke zwischen Schönbach und Motzenhofen Richtung Rhein am Lech. Eine Ölspur wird da gerade weggemacht. Ab 18 Uhr solltet ihr da wieder freie Fahrt haben. A8 München Richtung Stuttgart zwischen Neuses und Adelsried. Obacht Gegenstände. Und A8 München Richtung Stuttgart zwischen Dachau-Fürstenfeldbruck und Sulzemoos Reifenteile. Außerdem viel los im Stadtgebiet Augsburg. Ganz klar, Berufsverkehr aktuell auf der Eichleitner Straße. Stadteinwärts braucht ihr zum Beispiel gerade 10 Minuten länger. Auf der B17 zwischen Arena und Sheridan hat sich der Stau jetzt wieder ein bisschen gelockert. Da verliert ihr gut 10 Minuten. Wenn ihr noch was entdeckt, Staus und Blitzer an die 08000 96 7 96 7. Kommt gut und sicher an und bleibt vor allem in der Ruhe. Es hilft ja eh nichts. Vielleicht können wir ein bisschen helfen. Mit 20 Minuten Hits nonstop. Hier ist Hitradio RT1 mit der meisten Musik gleich zum Beispiel mit dabei. Luis Capaldi, Forget Me, wunderschöne Ballade. Und er ist genauso gut in Balladen. Ed Sheeran mit Camera. Macht's euch einen schönen Montagabend. Ich bin Claudia Axtner und wünsche euch was.

0: Mit Hitradio RT1 startet ihr jeden Tag mit guten Nachrichten in euren Feierabend und unser Like des Tages geht heute an die neuen Öffnungszeiten des Augsburger Stadtmarkts. Ab diese Woche darf Samstag länger geöffnet sein, nämlich bis 17 Uhr und ihr feiert's total.
1: Finde ich schön, ja, weil ich bin immer sehr enttäuscht, wenn es dann schon schließt.
2: Finde ich gut, weil man oft dann einfach länger bleiben will, als er offen hat, was besser genießen kann, das Ganze.
0: Gefällt uns! Und jetzt gibt's Kamrad, der gefällt uns auch. Sein bester aktueller Hit, Hug Yourself, richtig geil geworden.

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26: Heute Abend wolkig, vom Allgäu her gibt's dann später immer wieder mal Schauer und Gewitter, zumindest ein gewisses Risiko auf diese. Später wird's dann locker bewölkt in der Nacht bis klar, Tiefstemperatur dann 12 bis 8 Grad. Morgen wie heute erst Sonne, dann Wolken und am Abend Gewitter, Top-Temperatur 22 Grad.
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27: Mit Sophia Schuhn, guten Abend. An den Tankstellen in Deutschland macht sich der Spritrabatt bislang noch nicht wirklich bemerkbar. Nach einem deutlichen Rückgang am ersten Tag der Steuersenkung geht's an den Zapfsäulen tendenziell wieder bergauf. Bereits gestern waren Superbenzin und Diesel pro Liter im bundesweiten Schnitt nur noch zwischen 10 und 11 Cent billiger als am letzten Tag vor dem Start des Rabatts. Der Verdächtige hinter den vergifteten Gläschen des Babynahrungsherstellers Hip bestreitet die Vorwürfe. Von seinem Anwalt heißt es, der 39-Jährige habe früher selbst bei Hip in Österreich gearbeitet, sei aber im Guten gegangen. Der Mann ist am Wochenende festgenommen worden. Bislang sind 5 Babykostgläschen mit Rattengift aufgetaucht, in Österreich, der Slowakei und Tschechien. Nach einem 6. wird noch gesucht. Große Aufregung im Landkreis Eicher-Friedberg. 2 Kinder haben gestern beim Spielen in der Gemeinde Totenweiß eine Granate aus dem Zweiten Weltkrieg am Flussufer gefunden. Die beiden 6- und 8-jährigen Brüder zeigten die ihrem Vater, der alarmierte die Polizei. Der Kampfmittelräumdienst untersuchte die Munition und bestätigte den Verdacht. Laut Polizei mussten keine Anwohner ihre Häuser verlassen, die Granate wurde noch vor Ort gesprengt.
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1: mit Markus Sampel. In Donauwörth wird es bald eine neue Hafenbar geben. Das aber nicht wie erst angepeilt ab dem 1. Mai. Die Arbeiten laufen aber trotzdem auf Hochtouren. Geschäftsführer Stefano Messina freut sich im RT1-Interview schon auf die Eröffnung.
2: Also die Stimmung ist sehr, sehr euphorisch. Wir haben total Bock drauf, ja, und freuen uns auf alles, was kommt.
1: Stand jetzt kann es nach den Pfingstferien losgehen. Erstmal provisorisch, bis der Containerbau und die Terrasse dazukommen. Gestartet wird mit einer Art Foodtruck, Liegestühlen und Strandfeeling.
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26: Der neueste Blitzer für euch. Zwischen Redertshausen und Ottmaring steht der Blitzer-Anhänger.
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26: A96 Lindau Richtung München Obach. Zwischen Memmingen-Ost und Holzgünz ist ein Fahrzeug liegen geblieben und da sind Personen auf der Straße. Außerdem A8 München Richtung Stuttgart zwischen Neuses und Adelsried, Gefahr durch Gegenstände. Staus und Blitzer an die 08000 96 7 96 7. Vielen Dank, euch allen gute Fahrt. So, der erste Arbeitstag in dieser Woche geht in die Auslaufrille. Ich bin Alexander Wohlrab und darf euch da noch ein bisschen weiter in den Feierabend begleiten. Mach ich gern und vor allem mache ich das mit 20 Minuten Hits am Stück. Los geht das mit Michael Schulte, 5 a.m.

Die besten aktuellen Hits für euren Montagabend. Hier ist Hitradio RT1 und das war Taylor Swift mit ihrer neuen Elizabeth Taylor. Das ist ja sehr schlau. Die singt da über eine Frau, die den gleichen Nachnamen hat, wie sie den Vornamen. Taylor. Da muss man natürlich als Moderator höllisch aufpassen, sonst sagt man Taylor Swift mit Elizabeth Taylor. Swift mit Elizabeth Taylor. Swift mit Elizabeth Taylor. Und während ich jetzt den Knoten aus meinem Hirn wieder rausmache, gibt's Felix Jähn. Pride hier bei Hitradio RT1. 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
6: 18.30 Uhr.
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8: Es könnte halt nur Wetter geben. Also heute Abend erstmal wolkig, vom Allgäu her kommen dann immer wieder Schauer und Gewitter über uns hinweggezogen. Und wo die was fallen lassen und wo es blitzt und scheppert, das kann man im Moment noch nicht genau sagen. Aber es dreuet am Horizont. Später wird es dann nur noch locker bewölkt sein in der Nacht, bis klar. Tiefstemperatur dann 12 bis 8 Grad. Morgen wird's wie heute. Erst Sonne, dann Wolken und am Abend kann's gewittern. Toptemperatur morgen 22 Grad.
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8: Der frischeste Blitzer für euch. Zwischen Redertshausen und Ottmaring, da steht der Blitzeranhänger.
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8: B300 Schrobenhausen Richtung Eichach. Zwischen Kübach Nord und Eichach ist die Straße nach einem Unfall derzeit gesperrt. Staus und Blitzer an die 08000 967 967. Vielen Dank fürs Melden und euch allen eine gute Fahrt in diesen Montagabend. Und es ist ja brutal, da drehst du ja durch. Am Wochenende einmal auf die andere Seite umgedreht und schon war Sommer. Und ja, Sommer gilt auch, falls es heute Abend noch regnen sollte, was es jetzt echt auch mal braucht. Und was es im Sommer auch braucht, das ist der hier. Der klingt sogar im Winter nach Sommer. Weiß nicht genau, wie er es macht, aber der startet jetzt unsere 20 Minuten Hits am Stück. Das ist Nico Santos.

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11: Mit Lisa Weber, guten Abend.
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11: In der Leipziger Innenstadt ist ein Auto in eine Menschenmenge gefahren. Aktuell läuft ein großer Polizeieinsatz. Laut Oberbürgermeister Burkhard Jung gibt es mindestens 2 Tote. Weitere Menschen wurden verletzt. Wie eine Polizeisprecherin sagte, soll der PKW durch die Innenstadt gefahren sein. Warum, ist noch unklar. Der Tankrabatt wird noch nicht komplett an die Autofahrer weitergereicht. Das bemängelt der ADAC. Sprit ist jetzt am Wochenende um rund 12 Cent billiger geworden. Das ist weniger als die in Kraft getretene Steuersenkung um fast 17 Cent. Die deutsche Marine hat ein Minenjagdboot in Richtung Mittelmeer geschickt. So will sich die Bundesregierung auf einen möglichen Einsatz in der Straße von Hormuz vorbereiten. Das Boot könnte dabei helfen, die Meerenge für die Schifffahrt zu sichern. Noch gibt es kein grünes Licht für die Mission. Im Fall des gestohlenen Keltengoldschatzes von Manching suchen Ermittler erneut nach der Beute. Das bayerische LKA hat dafür ein Haus des Hauptverdächtigen in Mecklenburg-Vorpommern mit Spezialtechnik und Spürhunden durchkämmt. Ein Großteil der Goldmünzen, die aus einem Museum gestohlen wurden, ist bisher nicht wieder aufgetaucht.
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12: Die 2 neuesten Blitzer für euch. B2 Richtung Fürstenfeldbruck zwischen Mehring-Königsbrunn und Mehring-Mitte wird geblitzt und zwischen Redertshausen und Ottmaring, da steht der Blitzeranhänger.
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12: A9 München Richtung Nürnberg zwischen Allershausen und Pfaffenhofen liegt ein großes Kissen auf der Straße. Ein großes Kissen. Ich sag ja auch oft, der vor mir schläft auf der Autobahn oder wo auch immer, aber das ist übertrieben. Und A99 Autobahnring München, München Nord Richtung München Südwest, wenn ihr da hin müsst. Auf der A99 hat's einen Riesenstau, da verliert ihr etwa 40 Minuten, weil der Tunnel Aubing komplett gesperrt ist aktuell. Das soll's gewesen sein. Staus und Blitzer an die 08000 96 7 96 7. Vielen Dank euch allen. Gute Fahrt. Der erste und zum Glück auch der einzige Montag in dieser unverschämterweise ganze 5 Tage langen Arbeitswoche. Ja, kein Feiertag drin. Erst nächste Woche wieder. Dafür aber ganz viel Musik drin. Immer. Nur bei uns. Jetzt gleich mal 20 Minuten lang. Backen wir's an mit Ray.

Mr. Tropical oder wie er mit nicht wirklich bürgerlichem Namen heißt, Kygo. Und das ist mir trotzdem lieber, weil sein wirklicher bürgerlicher Name ist Kyrre Gordeldahl oder so. Also Kygo, das war er mit seiner neuen Save My Love. Das sind die besten aktuellen Hits für euren Montagabend hier bei Hitradio RT1. Und wenn mir jemand erzählt hätte, der nächste Song wäre von zwei kompletten Weißbroten mit Cowboyhüten auf aus irgendeinem Kaff in Texas, wo es mehr Kühe als Einwohner hat und der Bürgermeister ist auch noch ein Ochse, ich hätte es geglaubt. Aber bei Shaboozy und Miles Smith handelt es sich um Schwarze. Und damit ist das Black Music. Blink twice.

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1: 19:30.
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1: Heute Abend ist es wolkig, vom Allgäu her gibt es immer wieder mal die Gefahr von Schauern und Gewittern. Später wird es dann nur noch locker bewölkt sein in der Nacht. Teilweise klar, Tiefsttemperatur in der Nacht 12 bis 8 Grad. Morgen wie heute, erst Sonne, dann Wolken, am Abend wieder die Chance auf Gewitter. Toptemperatur 22 Grad.
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1: Die neuesten Blitzer für euch. B2 Richtung Fürstenfeldbruck zwischen Mehring-Königsbrunn und Mehring-Mitte wird geblitzt und zwischen Redertshausen und Ottmaring steht der Blitzeranhänger.
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1: Auf den Straßen läuft im Moment Staus und Blitzer an die 08000 96 7 96 7. Vielen Dank und euch allen gute Fahrt in diesen Montagabend. Hier bei Hitradio RT1 versorgen wir euch mit der richtigen Musik, um den ersten Arbeitstag jetzt mal ordentlich ausklingen zu lassen. Und der erste Song jetzt in 20 Minuten Hits am Stück ist einfach nur geil. Aus der Netflix-Serie K-Pop Demon Hunters, Huntrix Golden.

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20: Viele Wolken bestimmen den Abend und immer wieder kommt ein bisschen Regen runter, insgesamt aber eher wenig. In der Nacht gehen die Temperaturen runter bis auf 10 Grad in Nördlingen. Morgen bleibt's bedeckt mit Regen, örtlich auch mal kräftiger und die Höchstwerte liegen bei 17 bis 19 Grad.
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22: Mit Gisa Weber, guten Abend. Schrecklicher Vorfall in der Leipziger Innenstadt. Dort ist ein Mann mit einem Auto in eine Menschenmenge und quer durch die Fußgängerzone gerast. 2 Menschen kamen dabei ums Leben. Weitere wurden zum Teil schwer verletzt. Der Fahrer wurde festgenommen. Laut Polizei handelt es sich um einen 33-jährigen Deutschen. Die deutsche Marine hat ein Minenjagdboot in Richtung Mittelmeer geschickt. So will sich die Bundesregierung auf einen möglichen Einsatz in der Straße von Hormuz vorbereiten. Das Boot könnte dabei helfen, die Meerenge für die Schifffahrt zu sichern. Noch gibt es kein grünes Licht für die Mission. Am ersten Wochenende mit dem Tankrabatt ist es an der Zapfsäule zwar günstiger geworden. Der ADAC geht aber davon aus, dass der Rabatt nicht komplett an die Autofahrer weitergegeben wird. Um die 12 Cent sind Diesel und Benzin nach unten gegangen. Die Steuern wurden zum 1. Mai allerdings um knapp 17 Cent abgesenkt. Im Fall des gestohlenen Keltengoldschatzes von Manching suchen Ermittler erneut nach der Beute. Das bayerische LKA hat dafür ein Haus des Hauptverdächtigen in Mecklenburg-Vorpommern mit Spezialtechnik und Spürhunden durchkämmt. Ein Großteil der Goldmünzen, die aus einem Museum gestohlen wurden, ist bisher nicht wieder aufgetaucht.
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20: Die neuesten Blitzer stehen auf der B2 Richtung Fürstenfeldbruck, zwischen Mehring-Königsbrunn und Mehring-Mitte und zwischen Redertshausen und Ottmaring.
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20: Nichts los auf den Straßen, aktuell ist alles frei. Gute Fahrt mit Hitradio RT1.
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2: Viele Wolken bestimmen den Abend und immer wieder kommt ein bisschen Regen runter. Insgesamt aber eher wenig. In der Nacht gehen die Temperaturen runter bis auf 10 Grad in Nördlingen. Morgen bleibt's bedeckt mit Regen, örtlich auch mal kräftiger. Und die Höchstwerte liegen bei 17 bis 19 Grad.
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2: Die neuesten Blitzer stehen auf der B2 Richtung Fürstenfeldbruck, zwischen Mehring-Königsbrunn und Mehring-Mitte und zwischen Redertshausen und Ottmaring.
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2: Nichts los auf den Straßen, aktuell ist alles frei. Gute Fahrt mit Hitradio RT1.
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5: Viele Wolken hängen am Himmel und immer mal wieder kommt Regen runter, meistens eher wenig. Die Temperaturen gehen in der Nacht runter bis auf 9 Grad in Kaufbeuren. Morgen bleibt's bedeckt und immer wieder nass, zwischendurch auch mal kräftiger. Die Höchstwerte liegen bei 17 bis 19 Grad.
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6: Mit Gisa Weber, guten Abend. In der Leipziger Innenstadt sind zwei Menschen durch einen mutmaßlichen Amokfahrer ums Leben gekommen. Der Mann raste mit dem Auto durch die belebte Fußgängerzone. Dabei wurden mehrere weitere Menschen zum Teil schwer verletzt. Der 33-jährige Deutsche wurde umgehend festgenommen. Leipzigs Oberbürgermeister Burkhard Jung spricht von einer fürchterlichen Tragödie. US-Kriegsschiffe sind durch die vom Iran blockierte Straße von Hormus gefahren. Sie sollen Frachter in der Region eskortieren. Zwei Handelsschiffe und die US-Flagge haben die Meerenge schon passiert, heißt es vom US-Militär. Zuvor hatten iranische Medien von Raketenbeschuss auf eines der US-Kriegsschiffe gesprochen. Schlechte Stimmung, Umfragewerte im Sinkflug. Rund ein Jahr nach seiner Wahl zum Bundeskanzler ist Friedrich Merz unzufrieden mit der Zusammenarbeit in der Koalition. Er bekannte sich im Ersten zwar zu Schwarz-Rot, fordert von der SPD aber mehr Kompromissbereitschaft. Der Flughafen München ist mehrere Tage lang nicht direkt mit der Bahn erreichbar. Betroffen sind die S-Bahn-Linien sowie der Regionalexpress aus Nürnberg. Die Sperrung startet heute Abend ab 10:30 und dauert bis Freitagmorgen. Züge enden vorzeitig. Fahrgäste müssen auf Ersatzbusse umsteigen.
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5: Zwischen Redertshausen und Ottmaring steht ein Blitzer.
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5: Auf der A93 Holledau-Regensburg. Vorsicht, in beiden Richtungen zwischen dem Dreieck Holledau und Hausen ist ein Falschfahrer unterwegs. Bitte ganz rechts fahren und nicht überholen. Auf der A93 Holledau Richtung Regensburg. Achtung, zwischen dem Dreieck Holledau und Hausen fährt ein Falschfahrer.
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1: Und auch der ist gerade richtig gut.
0: Tiffany Ares. Vertigo.

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2: Viele Wolken hängen am Himmel und immer mal wieder kommt Regen runter, meistens eher wenig. Die Temperaturen gehen in der Nacht runter bis auf 9 Grad in Kaufbeuren. Morgen bleibt's bedeckt und immer wieder nass, zwischendurch auch mal kräftiger. Die Höchstwerte liegen bei 17 bis 19 Grad.
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2: Zwischen Redertshausen und Ottmaring steht ein Blitzer.
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2: Nichts los auf den Straßen. Aktuell ist alles frei. Gute Fahrt mit Hitradio RT1.
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7: Viele Wolken hängen am Himmel und immer mal wieder kommt Regen runter, meistens eher wenig. Die Temperaturen gehen in der Nacht runter bis auf 9 Grad in Kaufbeuren. Morgen bleibt's bedeckt und immer wieder nass, zwischendurch auch mal kräftiger. Die Höchstwerte liegen bei 17 bis 19 Grad.
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8: Mit Sönke Röhling, guten Abend. In der Leipziger Innenstadt ist ein Mann mit einem Auto in eine Menschenmenge und quer durch die Fußgängerzone gerast. Zwei Menschen wurden getötet, weitere wurden zum Teil schwer verletzt. Die Behörden gehen von einer Amoktat aus. Bei dem Fahrer soll es sich um einen 33-jährigen polizeibekannten Deutschen handeln. US-Kriegsschiffe sind durch die vom Iran blockierte Straße von Hormuz gefahren. Sie sollen Frachter in der Region eskortieren. Zwei Handelsschiffe unter US-Flagge haben die Meerenge bereits passiert, heißt es vom US-Militär. Zuvor hatten iranische Medien von Raketenbeschuss auf eines der US-Kriegsschiffe gesprochen. Der Tankrabatt wird noch nicht komplett an die Autofahrer weitergereicht, das bemängelt der ADAC. Sprit ist jetzt am Wochenende um rund 12 Cent billiger geworden. Das ist allerdings weniger als die in Kraft getretene Steuersenkung um fast 17 Cent. In einer abgestimmten Aktion haben SPD, Grüne und Linke ihre Konten beim Internetdienst X stillgelegt. Sie posten, X sei in den letzten Jahren im Chaos versunken und fördere Desinformation. Der US-Milliardär Elon Musk hatte vor knapp 2 Jahren Twitter gekauft, in X umbenannt und unter anderem den Schutz gegen Fake News ausgehöhlt.
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7: Zwischen Redertshausen und Ottmaring steht ein Blitzer.
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7: Nichts los auf den Straßen, aktuell ist alles frei. Gute Fahrt mit Hitradio RT1.
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0: Police Report.
1: Viele Wolken hängen am Himmel und immer mal wieder kommt Regen runter, meistens eher wenig. Die Temperaturen gehen in der Nacht runter bis auf 9 Grad in Kaufbeuren. Morgen bleibt's bedeckt und immer wieder nass, zwischendurch auch mal kräftiger. Die Höchstwerte liegen bei 17 bis 19 Grad. Zwischen Redertshausen und Ottmaring steht ein Blitzer. Auf der A8 München Richtung Stuttgart, Achtung, in der Abfahrt Günzburg liegen Gegenstände auf der Autobahn. 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
2: Viele Wolken hängen am Himmel und immer mal wieder kommt Regen runter, meistens eher wenig. Die Temperaturen gehen in der Nacht runter bis auf 9 Grad in Kaufbeuren. Morgen bleibt's bedeckt und immer wieder nass, zwischendurch auch mal kräftiger. Die Höchstwerte liegen bei 17 bis 19 Grad.
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3: Mit Sönke Röhling, guten Abend. Bei einer mutmaßlichen Amokfahrt in Leipzig sind 2 Menschen getötet worden. Weitere wurden zum Teil schwer verletzt. Der Täter war am frühen Abend mit dem Auto durch die Fußgängerzone gerast. Nach Angaben der Behörden handelte es sich um einen 33 Jahre alten Deutschen. Er wurde noch am Fahrzeug festgenommen. Nach der Amokfahrt hat die Leipziger Polizei ein Hinweisportal und ein Hinweistelefon freigeschaltet. Dort können Zeugen zum Beispiel Fotos oder Videos hochladen oder Hinweise zum Tathergang geben. Sachsens Ministerpräsident Kretschmer sagte, man werde alles daran setzen, die Tat schnell und vollständig aufzuklären. Am ersten Wochenende mit dem Tankrabatt ist es an der Zapfsäule zwar günstiger geworden. Der ADAC geht aber davon aus, dass der Rabatt nicht komplett an die Autofahrer weitergegeben wird. Um die 12 Cent sind Diesel und Benzin nach unten gegangen. Die Steuern wurden zum 1. Mai allerdings um knapp 17 Cent abgesenkt. SPD, Grüne und Linke legen ihre Konten beim Internetdienst X still. Zeit und wortgleich posten sie, X sei im Chaos versunken und fördere Desinformation. Seit der Tech-Milliardär Elon Musk den Dienst gekauft hat, hat er den Schutz vor Fake News zurückgefahren.
2: Der neueste Blitzer steht zwischen Redertshausen und Ottmaring. Auf der A8 München Richtung Stuttgart. Achtung, in der Abfahrt Günzburg liegen Gegenstände auf der Autobahn.
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0: Paradies Report.
1: Viele Wolken hängen am Himmel und immer mal wieder kommt Regen runter, meistens eher wenig. Die Temperaturen gehen in der Nacht runter bis auf 9 Grad in Kaufbeuren. Morgen bleibt's bedeckt und immer wieder nass, zwischendurch auch mal kräftiger. Die Höchstwerte liegen bei 17 bis 19 Grad. Der neueste Blitzer steht zwischen Redertshausen und Ottmaring. Alles frei auf den Straßen, keine Staus. Gute Fahrt mit Hitradio RT1.
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1: Mit Sönke Röhling, guten Abend. In der Leipziger Innenstadt ist ein Mann mit einem Auto in eine Menschenmenge und quer durch die Fußgängerzone gerast. Zwei Menschen wurden getötet, weitere wurden zum Teil schwer verletzt. Die Behörden gehen von einer Amoktat aus. Bei dem Fahrer soll es sich um einen 33-jährigen polizeibekannten Deutschen handeln. Nach der Amokfahrt hat die Leipziger Polizei ein Hinweisportal und ein Hinweistelefon freigeschaltet. Dort können Zeugen zum Beispiel Fotos oder Videos hochladen oder Hinweise zum Tathergang geben. Sachsens Ministerpräsident Kretschmer sagte, man werde alles daran setzen, die Tat schnell und vollständig aufzuklären. Der Tankrabatt wird noch nicht komplett an die Autofahrer weitergereicht, das bemängelt der ADAC. Am ersten Wochenende sind die Preise für Diesel und Benzin um rund 12 Cent runtergegangen. Die Steuern wurden zum 1. Mai allerdings um knapp 17 Cent abgesenkt. SPD-Fraktionschef Miersch sagte bei NTV, das dürfe man sich nicht gefallen lassen. Er will das Ganze auswerten und gegebenenfalls nachschärfen. Die deutsche Marine hat ein Minenjagdboot in Richtung Mittelmeer geschickt. So will sich die Bundesregierung auf einen möglichen Einsatz in der Straße von Hormuz vorbereiten. Das Schiff könnte dabei helfen, die Meerenge für die Schifffahrt zu sichern. Der Bundestag müsste aber noch grünes Licht für so eine Mission geben.
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1: Mit Sönke Röhling. In Leipzig hat ein Amokfahrer 2 Menschen getötet und 3 weitere schwer verletzt. Es gibt offenbar Dutzende Leichtverletzte. Der mutmaßliche Täter soll psychisch auffällig gewesen sein. Wie es heißt, soll er noch bis gestern in der Psychiatrie gewesen sein. Nach der Amokfahrt hat die Leipziger Polizei ein Hinweisportal und ein Hinweistelefon freigeschaltet. Dort können Zeugen zum Beispiel Fotos oder Videos hochladen oder Hinweise zum Tathergang geben. Sachsens Ministerpräsident Kretschmer sagte, man werde alles daran setzen, die Tat schnell und vollständig aufzuklären. Deutschland bringt sich für einen möglichen Einsatz in der Straße von Hormuz in Stellung. Das Minenjagdboot Fulda ist von Kiel aus Richtung Mittelmeer gestartet. Wenn der Krieg zwischen den USA und dem Iran vorbei ist, soll eine internationale Mission die wichtige Meerenge für die Schifffahrt sichern. Verteidigungsminister Pistorius hat mit Besorgnis auf die Ankündigung der USA reagiert, auf die geplante Stationierung von Tomahawk-Marschflugkörpern in Deutschland zu verzichten. Im ZDF sagt er, das verlängere die Fähigkeitslücke der Europäer. Diese müssten nun schneller eigene Waffen mit großer Reichweite entwickeln.
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1: Mit Sönke Röhling. Nach der Amokfahrt in der Leipziger Innenstadt mit 2 Toten laufen die Ermittlungen von Polizei und Staatsanwaltschaft auf Hochtouren. Bei dem Amokfahrer soll es sich um einen 33-jährigen Mann aus Leipzig handeln. Es heißt, er sei psychisch auffällig gewesen. Russland hat für Freitag und Samstag eine Waffenruhe in der Ukraine ausgerufen. Am 9. Mai feiert Russland traditionell den Sieg über Nazi-Deutschland. Die Ukraine reagierte mit einer eigenen Waffenruhe, die schon morgen beginnen soll. Präsident Zelensky sagte, menschliches Leben sei wertvoller als die Feier irgendeines Jahrestages. US-Kriegsschiffe sind durch die vom Iran blockierte Straße von Hormuz gefahren. Sie sollen Frachter in der Region eskortieren. 2 Handelsschiffe unter US-Flagge haben die Meerenge bereits passiert, heißt es vom US-Militär. Zuvor hatten iranische Medien von Raketenbeschuss auf eines der US-Kriegsschiffe gesprochen.